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1: Ich bin Felix Becker und das wird der Tag. In Armenien wird heute ein neues Parlament gewählt. Die Abstimmung gilt als richtungsweisend für den künftigen Kurs des Landes.
2: Ministerpräsident Paschinjan wirbt für die Fortsetzung seiner Reformpolitik und eine engere Zusammenarbeit mit Europa. Die Opposition setzt dagegen auf stärkere Beziehungen zu Russland. Im Wahlkampf spielten außerdem die wirtschaftliche Entwicklung und die Sicherheitslage nach dem Konflikt um Bergkarabach eine zentrale Rolle. Beobachter sprechen von einer der wichtigsten Wahlen der vergangenen Jahre. Erste Ergebnisse werden noch in der Nacht zum Montag erwartet. Ulrike Klein, Redaktion.
1: Im Kosovo sind die Bürgerinnen und Bürger heute zur vorgezogenen Parlamentswahl aufgerufen. Die Neuwahl wurde nach einer politischen Krise notwendig, nachdem die Bildung stabiler Mehrheiten gescheitert war.
3: Ministerpräsident Kurti hofft mit seiner Partei auf eine Bestätigung seines bisherigen Kurses. Im Mittelpunkt des Wahlkampfs standen die Wirtschaft, die Korruptionsbekämpfung und die Beziehungen zum Nachbarland Serbien. Das Ergebnis wird auch in Brüssel aufmerksam verfolgt, da es Auswirkungen auf den weiteren EU-Annäherungsprozess des Kosovo haben könnte. Timo Wiesner, Redaktion.
1: Der ukrainische Präsident Zelensky trifft heute in London mit Kanzler Merz, Frankreichs Präsident Macron und dem britischen Premierminister Starmer zusammen. Im Mittelpunkt der Gespräche stehen die weitere Unterstützung der Ukraine sowie die Sicherheitslage in Europa. Zudem soll über neue Hilfen für Kiew und das gemeinsame Vorgehen gegenüber Russland beraten werden. Das Treffen findet in einer Phase intensiver diplomatischer Bemühungen statt und gilt als wichtiges Signal der europäischen Partner für ihre anhaltende Unterstützung der Ukraine. In New York werden heute die Tony Awards verliehen, die wichtigsten Auszeichnungen des amerikanischen Theaters. Die Preise gelten als das Broadway-Pendant zu den Oscars. Nominiert sind zahlreiche Produktionen aus den Bereichen Musical und Schauspiel. Die Verleihung wird in den USA live übertragen und gilt als eine der wichtigsten Termine der internationalen Kulturszene. Erwartet werden zahlreiche prominente Gäste aus Film, Fernsehen und Theater. Die aktuellen Temperaturen in Berlin mit Herrn Alex und in Potsdam im holländischen Viertel 20 Grad. Heute neben Wolken zeitweise auch freundliche Abschnitte, meist trocken, vereinzelt ziehen Schauer durch, Temperaturen zwischen 20 und 24 Grad. Die Aussichten morgen heiter bis wolkig und niederschlagsfrei, Temperaturen zwischen 23 und 26 Grad.
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1: Ich bin Felix Becker. Zur 50. Fahrradsternfahrt des ADFC werden heute in Berlin wieder tausende Teilnehmer erwartet. Die Radfahrer starten auf zahlreichen Routen aus Berlin und Brandenburg und fahren gemeinsam zum großen Stern im Tiergarten. Für Autofahrer kommt es deshalb zu umfangreichen Sperrungen. Betroffen sind unter anderem die Straße des 17. Juni sowie zeitweise Abschnitte der Stadtautobahnen A100 und A115. Im Landkreis Ostprignitz-Ruppin wird heute ein neuer Landrat gewählt. Rund 83.000 Wahlberechtigte sind aufgerufen, ihre Stimme abzugeben. Beobachter rechnen damit, dass eine Stichwahl notwendig werden könnte. Als Favoriten gelten Amtsinhaber Reinhardt von der SPD und der AfD-Kandidat Arndt. Die AfD hofft zum ersten Mal einen Landrat in Brandenburg zu stellen. In der Debatte über die Rentenreform fordert der Deutsche Gewerkschaftsbund eine verpflichtende Betriebsrente für alle Beschäftigten.
2: DGB-Chefin Fahimi hat dem Redaktionsnetzwerk Deutschland gesagt, die zusätzliche Altersvorsorge solle von den Tarifparteien organisiert und von den Arbeitgebern mindestens mitfinanziert werden. Nach Angaben des DGB haben etwa 20 Millionen Beschäftigte derzeit keine betriebliche Altersvorsorge. Konkrete Vorschläge will Fahimi Ende des Monats vorlegen. Sie betonte, die Kosten dürften nicht allein den Arbeitnehmern aufgebürdet werden. Ulrike Klein, Redaktion.
1: Wie könnte der Krieg zwischen Russland und der Ukraine beendet werden? Darüber wollen Großbritannien, Frankreich und Deutschland heute beraten, zusammen mit der Ukraine selbst. In London ist für den Abend ein Treffen angesetzt mit dem britischen Premier Starmer, Frankreichs Präsident Macron und Kanzler Merz und dem ukrainischen Präsidenten Zelensky. Gemeinsam wollen sie über mögliche Verhandlungen über ein Kriegsende sprechen. Eine Lösung ist bisher nicht in Sicht. Die deutsche Fußballnationalmannschaft hat ihre WM-Generalprobe erfolgreich bestanden. Das Team von Bundestrainer Nagelsmann entschied das letzte Testspiel vor Beginn der Weltmeisterschaft für sich. Es setzte sich in Chicago mit 2:1 gegen die USA durch. Das erste WM-Gruppenspiel bestreitet die DFB 11 am Sonntag in einer Woche. Gegner ist Curaçao. Gespielt wird in Houston in Texas. Die aktuellen Temperaturen in Berlin mit Herrn Alex und in Potsdam im holländischen Viertel 20 Grad. Heute neben Wolken zeitweise auch freundliche Abschnitte, meist trocken, vereinzelt ziehen Schauer durch, Temperaturen zwischen 20 und 24 Grad. Die Aussichten morgen heiter bis wolkig und niederschlagsfrei, Temperaturen zwischen 23 und 26 Grad.
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4: Ich bin Felix Becker. Berlin und Brandenburg prüfen eine gemeinsame Bewerbung für die Weltausstellung Expo 2035. Bis Oktober soll ein Konzept erarbeitet werden. Dabei geht es unter anderem um mögliche Standorte, die Finanzierung und die Erfolgsaussichten des Projekts. Die beiden Landesregierungen erhoffen sich davon internationale Aufmerksamkeit für die Hauptstadtregion. Zudem könnten wichtige Infrastrukturprojekte angestoßen werden. Der Berliner Senat will die Zentral- und Landesbibliothek weiter bei der Suche nach einem neuen Standort unterstützen. Finanzsenator Evers sagte, derzeit werde ein Angebot für einen möglichen Standort am Alexanderplatz geprüft. Die Gespräche dazu laufen bereits seit längerer Zeit. Eine endgültige Entscheidung wird aber vermutlich noch dauern. In Cottbus werden die neuen Wasserstoffbusse derzeit im Linienverkehr getestet. 10 der 11 Fahrzeuge waren bereits im Einsatz. Das Verkehrsunternehmen sieht darin einen Beitrag zu einem klimafreundlicheren Nahverkehr. Nach Angaben von Busfahrern sind die Fahrzeuge deutlich leiser als Dieselbusse. Die Technik wird nun unter Alltagsbedingungen erprobt. In Berlin hat die lange Nacht der Wissenschaften stattgefunden. Über 50 Einrichtungen öffneten ihre Türen für Besucher. Auf dem Programm standen Experimente, Vorträge und Mitmachangebote für Kinder und Erwachsene. Beteiligt waren unter anderem Hochschulen, Forschungsinstitute und Unternehmen. Die aktuellen Temperaturen in Berlin mit Herrn Alex und in Potsdam im holländischen Viertel 20 Grad. Heute neben Wolken zeitweise auch freundliche Abschnitte, meist trocken, vereinzelt ziehen Schauer durch, Temperaturen zwischen 20 und 24 Grad. Die Aussichten morgen heiter bis wolkig und niederschlagsfrei, Temperaturen zwischen 23 und 26 Grad.

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3: Ich bin Felix Becker. Zur 50. Fahrradsternfahrt des ADFC werden heute in Berlin wieder tausende Teilnehmer erwartet. Die Radfahrer starten auf zahlreichen Routen aus Berlin und Brandenburg und fahren gemeinsam zum großen Stern im Tiergarten. Für Autofahrer kommt es deshalb zu umfangreichen Sperrungen. Betroffen sind unter anderem die Straße des 17. Juni sowie zeitweise Abschnitte der Stadtautobahnen A100 und A115. Im Landkreis Ostprignitz-Ruppin wird heute ein neuer Landrat gewählt. Rund 83.000 Wahlberechtigte sind aufgerufen, ihre Stimme abzugeben. Beobachter rechnen damit, dass eine Stichwahl notwendig werden könnte. Als Favoriten gelten Amtsinhaber Reinhardt von der SPD und der AfD-Kandidat Arndt. Die AfD hofft zum ersten Mal einen Landrat in Brandenburg zu stellen. In der Debatte über die Rentenreform fordert der Deutsche Gewerkschaftsbund eine verpflichtende Betriebsrente für alle Beschäftigten.
4: DGB-Chefin Fahimi hat dem Redaktionsnetzwerk Deutschland gesagt, die zusätzliche Altersvorsorge solle von den Tarifparteien organisiert und von den Arbeitgebern mindestens mitfinanziert werden. Nach Angaben des DGB haben etwa 20 Millionen Beschäftigte derzeit keine betriebliche Altersvorsorge. Konkrete Vorschläge will Fahimi Ende des Monats vorlegen. Ulrike Klein, Redaktion.
3: Wie könnte der Krieg zwischen Russland und der Ukraine beendet werden? Darüber wollen Großbritannien, Frankreich und Deutschland heute beraten, zusammen mit der Ukraine selbst. In London ist für den Abend ein Treffen angesetzt mit dem britischen Premier Starmer, Frankreichs Präsident Macron und Kanzler Merz und dem ukrainischen Präsidenten Zelensky. Gemeinsam wollen sie über mögliche Verhandlungen über ein Kriegsende sprechen. Eine Lösung ist bisher nicht in Sicht. Die deutsche Fußballnationalmannschaft hat ihre WM-Generalprobe erfolgreich bestanden. Das Team von Bundestrainer Nagelsmann entschied das letzte Testspiel vor Beginn der Weltmeisterschaft für sich. Es setzte sich in Chicago mit 2:1 gegen die USA durch. Das erste WM-Gruppenspiel bestreitet die DFB-11 am Sonntag in einer Woche. Gegner ist Curaçao. Gespielt wird in Houston in Texas. Im Playoff-Halbfinale der Basketball-Bundesliga hat Alba Berlin am Abend in Bamberg mit 67:81 verloren. Damit steht es in der Best-of-Five-Serie 2:2. Die aktuellen Temperaturen in Berlin mit Herrn Alex und in Potsdam im holländischen Viertel 20 Grad. Heute neben Wolken, zeitweise auch freundliche Abschnitte, meist trocken, vereinzelt ziehen Schauer durch, Temperaturen zwischen 20 und 24 Grad. Die Aussichten morgen heiter bis wolkig und niederschlagsfrei, Temperaturen zwischen 23 und 26 Grad.
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Everybody is chasing this big money. Ja, die Jagd nach dem lieben Geld. Das war John Batiste. Und der Musiker aus New Orleans hat im vergangenen Jahr auch schon sein Publikum hier in Berlin im Admiralspalast begeistert. Er ist ja ziemlich erfolgreich. Also für eine Filmmusik wurde er für den Oscar zumindest nominiert. 5 Grammys hat er eingestrichen. Aber egal, es ist einfach eine gute Musik und die hören wir auch gern. Hier bei Ella fühl den besten Jazz, Soul und Blues. Und damit ein herzliches Guten Morgen von Uli an dieser Stelle am Sonntag im Studio. Natürlich wieder mit der blauen Ella-Tasse neben mir. Mit frischem Kaffee gefüllt. Und deshalb geht es auch munter weiter mit Irene Krall und Better Than Anything. Und was kann eigentlich noch besser sein als Ella für den besten Jazz Soul und Blues?

Mika Miller, begleitet von Kian Harold. See you on the other side. Wir sehen uns nicht, aber wir hören uns hier auf Ella. Und das ist auch gut so. Es ist Sonntag, es ist Sommer und wir haben ein volles Programm für euch. Hier meine Einladung, mit Ella diesen Vormittag zu verleben. Und hier die Einladung von Quincy Jones, Invitation aus dem Jahr 1961. Großes Orchester und ein wunderbarer Sound.

Evelyn Champagne King. Was für ein Name. Der Champagne, der Champagner vor dem King, geht übrigens auf einen früheren Spitznamen der Sängerin aus Philadelphia zurück. Sie wurde früher Bubbles genannt und ich finde, sie hat auch durchaus etwas Prickelndes in ihrem Disco-Style. Hier ist Ella für den besten Jazz, Soul und Blues und heute an diesem Sonntagvormittag mit Uli Zeller im Studio. Herzlich willkommen bei Ella. So, und jetzt geht es zu den Ahnen, zu den Wurzeln des Jazz, in die wunderbare Welt des Louis Armstrong und seinen Allstars. Hier ist der St. Louis Blues.

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7: Ich bin Felix Becker. Berlin und Brandenburg prüfen eine gemeinsame Bewerbung für die Weltausstellung Expo 2035. Bis Oktober soll ein Konzept erarbeitet werden. Dabei geht es unter anderem um mögliche Standorte, die Finanzierung und die Erfolgsaussichten des Projekts. Die beiden Landesregierungen erhoffen sich davon internationale Aufmerksamkeit für die Hauptstadtregion. Zudem könnten wichtige Infrastrukturprojekte angestoßen werden. Der Berliner Senat will die Zentral- und Landesbibliothek weiter bei der Suche nach einem neuen Standort unterstützen. Finanzsenator Evers sagte, derzeit werde ein Angebot für einen möglichen Standort am Alexanderplatz geprüft. Die Gespräche dazu laufen bereits seit längerer Zeit. Eine endgültige Entscheidung wird aber vermutlich noch dauern. In Cottbus werden die neuen Wasserstoffbusse derzeit im Linienverkehr getestet. 10 der 11 Fahrzeuge waren bereits im Einsatz. Das Verkehrsunternehmen sieht darin einen Beitrag zu einem klimafreundlicheren Nahverkehr. Nach Angaben von Busfahrern sind die Fahrzeuge deutlich leiser als Dieselbusse. Die Technik wird nun unter Alltagsbedingungen erprobt. In Berlin hat die lange Nacht der Wissenschaften stattgefunden. Über 50 Einrichtungen öffneten ihre Türen für Besucher. Auf dem Programm standen Experimente, Vorträge und Mitmachangebote für Kinder und Erwachsene. Beteiligt waren unter anderem Hochschulen, Forschungsinstitute und Unternehmen. Die aktuellen Temperaturen in Berlin mit Herrn Alex und in Potsdam im holländischen Viertel 20 Grad. Heute neben Wolken zeitweise auch freundliche Abschnitte, meist trocken, vereinzelt ziehen Schauer durch, Temperaturen zwischen 20 und 24 Grad. Die Aussichten morgen heiter bis wolkig und niederschlagsfrei, Temperaturen zwischen 23 und 26 Grad.

Einen schönen guten Morgen, ihr seid bei Ella und das ist wirklich die gute und richtige Wahl. Heute an diesem Sonntagvormittag live aus der Hauptstadt des Jazz, aus Berlin. Das war gerade, ihr habt es erkannt, Miles Davis mit Human Nature, ein Song, den ja Michael Jackson im Album Thriller groß gemacht hat, geschrieben übrigens vom Keyboarder der Band Toto. So, jetzt kommt ganz frische Ware. Und zwar von Brooke Comp, einer schottischen Musikerin, die auf vielen Instrumenten spielen kann und mit einer wunderbaren Stimme ausgestattet ist. Mit 17 war es der Rock, der sie begeisterte und faszinierte. Jetzt ist es der Modern Jazz. Und ihr Song Tears Won't Lie, Tränen lügen nicht. Das hat auch mal Michael Holm gesungen, ne? Tränen lügen nicht. Ihr seid auf jeden Fall bei Ella für den besten Jazz, Soul und Blues.

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Cheek to Cheek, also Wange an Wange. Ein Lied von Irving Berlin geschrieben. Und Cheek to Cheek wurde schon 1936 bei der Oscarverleihung für einen Oscar als bester Song nominiert, hat ihn aber am Ende nicht bekommen. Egal. Das American Film Institute wählte 2004 Cheek to Cheek dann auf Platz 15 der besten Filmsongs aller Zeiten. Won't You Believe in Me? Der nächste Song. Hier bei Ella von John Lucian aus dem Jahre 1973.

Das war Searching von 1968 von McCoy Tyner. Der Pianist aus Pennsylvania ist leider vor 6 Jahren verstorben. Anlässlich seines Todes lobte ihn aber der Bayerische Rundfunk folgendermaßen. Tyner spiele das Klavier wie ein brüllender Löwe und er habe das Modern Jazz Spiel in seinen Grundfesten verändert. Ja, die Härte seines Anschlages soll, so sagen es die Gerüchte, gelegentlich auch schon mal die Tastatur beschädigt haben, also auch in den Grundfesten erschienen.

gestört haben. Felsenfest steht weiterhin Van Morrison auf der Bühne. Der Nordire ist ja auch 2026 in diesem Jahr wieder auf Tour. Ich habe schon mal in einer Sendung erwähnt, am 16. und am 18. Juni im Metropoltheater in Bremen. Hier ist er jetzt ganz nah bei uns, bei Ella. Und zwar mit Snatch It Back and Hold It.

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1: Ich bin Felix Becker. Im Landkreis Ostprignitz-Ruppin wird heute ein neuer Landrat gewählt. Rund 83.000 Wahlberechtigte sind aufgerufen, ihre Stimme abzugeben. Beobachter rechnen damit, dass eine Stichwahl notwendig werden könnte. Als Favoriten gelten Amtsinhaber Reinhardt von der SPD und der AfD-Kandidat Arndt. Die AfD hofft zum ersten Mal, einen Landrat in Brandenburg zu stellen. Am Rand der Hasenheide in Berlin-Neukölln wird heute der größte Hindu-Tempel Deutschlands eingeweiht. Ein Priester wird Wasser aus der Spree und dem indischen Fluss Ganges über die fast 18 Meter hohe Turmspitze gießen. Damit soll der Tempel rituell gereinigt werden. Die Baukosten von über 1 Million Euro sind durch Spenden zusammengekommen. In der Debatte über die Rentenreform fordert der Deutsche Gewerkschaftsbund eine verpflichtende Betriebsrente für alle Beschäftigten.
2: DGB-Chefin Fahimi hat dem Redaktionsnetzwerk Deutschland gesagt, die zusätzliche Altersvorsorge solle von den Tarifparteien organisiert und von den Arbeitgebern mindestens mitfinanziert werden. Nach Angaben des DGB haben etwa 20 Millionen Beschäftigte derzeit keine betriebliche Altersvorsorge. Konkrete Vorschläge will Fahimi Ende des Monats vorlegen. Ulrike Klein, Redaktion.
1: Wie könnte der Krieg zwischen Russland und der Ukraine beendet werden? Darüber wollen Großbritannien, Frankreich und Deutschland heute beraten, zusammen mit der Ukraine selbst. In London ist für den Abend ein Treffen angesetzt mit dem britischen Premier Starmer, Frankreichs Präsident Macron und Kanzler Merz und dem ukrainischen Präsidenten Zelensky. Gemeinsam wollen sie über mögliche Verhandlungen über ein Kriegsende sprechen. Eine Lösung ist bisher nicht in Sicht. Die deutsche Fußballnationalmannschaft hat ihre WM-Generalprobe erfolgreich bestanden. Das Team von Bundestrainer Nagelsmann entschied das letzte Testspiel vor Beginn der Weltmeisterschaft für sich. Es setzte sich in Chicago mit 2:1 gegen die USA durch. Das erste WM-Gruppenspiel bestreitet die DFB 11 am Sonntag in einer Woche. Gegner ist Curaçao. Gespielt wird in Houston in Texas. Im Playoff-Halbfinale der Basketball-Bundesliga hat Alba Berlin am Abend in Bamberg mit 67:81 verloren. Damit steht es in der Best-of-Five-Serie 2:2. Die aktuellen Temperaturen in Berlin mit Herrn Alex und in Potsdam im holländischen Viertel 20 Grad. Heute neben Wolken zeitweise auch freundliche Abschnitte, meist trocken, vereinzelt ziehen Schauer durch, Temperaturen zwischen 20 und 24 Grad. Die Aussichten morgen heiter bis wolkig und niederschlagsfrei, Temperaturen zwischen 23 und 26 Grad.
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0: Nochmal einen wunderschönen guten Morgen wünsche ich. Hier ist Uli Zelle für euch an diesem Sonntag bei Ella zur Stelle. Und schön, dass ihr dabei seid. Wir haben gerade gemeinsam die Berliner Jazzsängerin Esther Kaiser gehört mit Throw It Away. Das ist eigentlich ein Titel der US-amerikanischen Jazzlegende Abby Lincoln. Und die ist für Esther Kaiser Vorbild und Idol. Und diese Coverversion quasi eine Hommage an Abby Lincoln, die 2010 verstorben ist. Ich finde es schön, wenn das musikalische Erbe einer Ikone von so jungen Sängerinnen wie Esther Kaiser weitergetragen wird, weiterlebt. Und da trifft halt Tradition auf Moderne und Ella bietet ja beides, die Klassiker und die Newcomer. Hier ist Tom Misch und er gehört mit seinen 30 Jahren ja zu den Jüngeren. 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

Ja, das ist wieder so ein wunderbares Beispiel für die Lebendigkeit der jungen Jazzszene. Das war Dionne Bromfield, 30 Jahre jung aus London mit dem Titel Girl. Bromfield mit ihrer Band, den Blue Lab Beats. Von der Moderne zur Klassik in Sachen Jazz. Hier sind zwei ganz große, Duke Ellington und John Coltrane, in a sentimental mood bei Ella. 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

Lila James mit I Want to Tatter You, Baby. Im Original von der wunderbaren Etta James. Und Tatter steht so für Verabschiedung, für ein Goodbye. Und für Lila James ist diese Coverversion auch eine musikalische Liebeserklärung an ihr großes Vorbild Etta James. Und so heißt es dann auf dem Plattencover auch, in Spirit of Etta James. Und ich hoffe, ihr spürt jetzt schon den Spirit of Ella für den besten Jazz, Soul und Blues heute mit Uli Zelle hier an dieser Stelle. Ich habe jetzt hier einen Song auf meiner Playlist, der heißt Tears at the Birthday Party. Und da dachte ich natürlich zunächst an diesen Hit aus den 60er Jahren, It's My Party and I Cry If I Want To von Leslie Gore. Aber weit gefehlt, hier handelt es sich um zwei Herren, nämlich um Elvis Costello und Burt Bacharach. Und es geht viel, viel ruhiger zu. Hier sind ihre Tears at the Birthday Party für Ella, für den besten Jazz, Soul und Blues.

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2: Ich bin Felix Becker. Zur 50. Fahrradsternfahrt des ADFC werden heute in Berlin wieder tausende Teilnehmer erwartet. Die Radfahrer starten auf zahlreichen Routen aus Berlin und Brandenburg und fahren gemeinsam zum großen Stern im Tiergarten. Für Autofahrer kommt es deshalb zu umfangreichen Sperrungen. In Cottbus werden die neuen Wasserstoffbusse derzeit im Linienverkehr getestet. 10 der 11 Fahrzeuge waren bereits im Einsatz. Das Verkehrsunternehmen sieht darin einen Beitrag zu einem klimafreundlicheren Nahverkehr. Nach Angaben von Busfahrern sind die Fahrzeuge deutlich leiser als Dieselbusse. Die Technik wird nun unter Alltagsbedingungen erprobt. Der Berliner Senat will die Zentral- und Landesbibliothek weiter bei der Suche nach einem neuen Standort unterstützen. Finanzsenator Evers sagte, derzeit werde ein Angebot für einen möglichen Standort am Alexanderplatz geprüft. Die Gespräche dazu laufen bereits seit längerer Zeit. Eine endgültige Entscheidung wird aber vermutlich noch dauern. Berlin und Brandenburg prüfen eine gemeinsame Bewerbung für die Weltausstellung Expo 2035. Bis Oktober soll ein Konzept erarbeitet werden. Dabei geht es unter anderem um mögliche Standorte, die Finanzierung und die Erfolgsaussichten des Projekts. Die beiden Landesregierungen erhoffen sich davon internationale Aufmerksamkeit für die Hauptstadtregion. Zudem könnten wichtige Infrastrukturprojekte angestoßen werden. Die aktuellen Temperaturen in Berlin mit Herrn Alex und in Potsdam im holländischen Viertel 20 Grad. Heute neben Wolken zeitweise auch freundliche Abschnitte, meist trocken, vereinzelt ziehen Schauer durch, Temperaturen zwischen 20 und 24 Grad. Die Aussichten morgen heiter bis wolkig und niederschlagsfrei, Temperaturen zwischen 23 und 26 Grad.

That About the Boy, Dana Washington. Die Hauptstadt des deutschen Jazz ist Berlin. Und von hier kommt ja auch Ella heute am Sonntagmorgen mit Uli für den besten Jazz, Soul und Blues. Und in unserem Programm immer ein Programmmix. Bekanntes, bewährtes, trifft auf Neues, ganz Frisches. Und aus diesem Jahr ganz neu der Song Naturally von Nectarwood. 27 Jahre aus London, hier bei Ella in Berlin.

zwischendurch nochmal schnell einen schönen guten Morgen gewünscht, hier aus dem Ella-Studio mit Uli Zelle und natürlich mit der schönen blauen Ella-Tasse vor mir. Das war gerade der Oktober-Song von Amy Winehouse über das entflogene Vögelchen. Das entflogen ist, glaube ich, ins Paradies. Und mir flattert jetzt ein Veranstaltungstipp ins Studio. Wir haben heute den UNESCO-Welterbetag und das bedeutet, dass in Berlin Museen, Schlösser, Parks und so weiter ihre Tore weit geöffnet haben für Führungen und Vorlesungen. Und den ganzen Tag über beispielsweise gibt es ein Open-Air-Programm auf der Museumsinsel im Herzen Berlins. Und aus dem Herzen gesungen jetzt Dana Crowell, Love Me Like a Man.

Stan Getz und Ciao Gilberto, Desafinado von 1964 und ihr seid bei Ella für den besten Jazz, Soul und Blues. Und mit meiner Band spiele ich natürlich auch den Soul und auch den Blues, aber hauptsächlich den Rock und den Beat und ich muss

mich gleich auf den Weg machen. Um 16.30 Uhr darf ich nämlich in Spandau in der Altstadt an der Havel auf der Bühne stehen und singen. Vielleicht sehen wir uns ja. Einfach mal vorbeikommen, Hallo sagen. Ella ist das Stichwort. Und hier geht's jetzt bei uns weiter mit Sam Freebush, Ari Title von Adam Deitch und Poison.

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1: Ich bin Felix Becker. Im Landkreis Ostprignitz-Ruppin wird heute ein neuer Landrat gewählt. Rund 83.000 Wahlberechtigte sind aufgerufen, ihre Stimme abzugeben. Beobachter rechnen damit, dass eine Stichwahl notwendig werden könnte. Als Favoriten gelten Amtsinhaber Reinhardt von der SPD und der AfD-Kandidat Arndt. Die AfD hofft zum ersten Mal einen Landrat in Brandenburg zu stellen. Am Rand der Hasenheide in Berlin-Neukölln wird heute der größte Hindu-Tempel Deutschlands eingeweiht. Ein Priester wird Wasser aus der Spree und dem indischen Fluss Ganges über die fast 18 Meter hohe Turmspitze gießen. Damit soll der Tempel rituell gereinigt werden. Die Baukosten von über 1 Million Euro sind durch Spenden zusammengekommen. In der Debatte über die Rentenreform fordert der Deutsche Gewerkschaftsbund eine verpflichtende Betriebsrente für alle Beschäftigten.
2: DGB-Chefin Fahimi hat dem Redaktionsnetzwerk Deutschland gesagt, die zusätzliche Altersvorsorge solle von den Tarifparteien organisiert und von den Arbeitgebern mindestens mitfinanziert werden. Nach Angaben des DGB haben etwa 20 Millionen Beschäftigte derzeit keine betriebliche Altersvorsorge. Konkrete Vorschläge will Fahimi Ende des Monats vorlegen. Ulrike Klein, Redaktion.
1: Wie könnte der Krieg zwischen Russland und der Ukraine beendet werden? Darüber wollen Großbritannien, Frankreich und Deutschland heute beraten, zusammen mit der Ukraine selbst. In London ist für den Abend ein Treffen angesetzt mit dem britischen Premier Starmer, Frankreichs Präsident Macron und Kanzler Merz und dem ukrainischen Präsidenten Zelensky. Gemeinsam wollen sie über mögliche Verhandlungen über ein Kriegsende sprechen. Eine Lösung ist bisher nicht in Sicht. Die deutsche Fußballnationalmannschaft hat ihre WM-Generalprobe erfolgreich bestanden. Das Team von Bundestrainer Nagelsmann entschied das letzte Testspiel vor Beginn der Weltmeisterschaft für sich. Es setzte sich in Chicago mit 2:1 gegen die USA durch. Das erste WM-Gruppenspiel bestreitet die DFB 11 am Sonntag in einer Woche. Gegner ist Curaçao. Gespielt wird in Houston in Texas. Im Playoff-Halbfinale der Basketball-Bundesliga hat Alba Berlin am Abend in Bamberg mit 67:81 verloren. Damit steht es in der Best-of-Five-Serie 2:2. Die aktuellen Temperaturen in Berlin mit Herrn Alex und in Potsdam im holländischen Viertel 20 Grad. Heute neben Wolken zeitweise auch freundliche Abschnitte, meist trocken, vereinzelt ziehen Schauer durch, Temperaturen zwischen 20 und 24 Grad. Die Aussichten morgen heiter bis wolkig und niederschlagsfrei, Temperaturen zwischen 23 und 26 Grad.
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Das Stella Starlight Trio mit Treat You Better. Wir von Ella behandeln euch natürlich immer gut und wenn es geht noch besser und versorgen euch mit dem besten Jazz, Soul und Blues in allen Stilrichtungen und aus allen Epochen. Und das, wie heißt es immer schön, 24/7. Wir haben Sonntagmorgen, kurz nach 10. Ich freue mich, dass ihr dabei seid und hier ist Uli zur Stelle. Erzähle, ihr wisst, und wir dürfen jetzt ein bisschen Tagträumen. Daylight Dreaming mit Mom Toddy.

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Oh ja, Let's Get Lost. Chet Baker. Und zwischen verschiedenen Beziehungen zu verschiedenen Frauen, zwischen Alkohol und Heroin, ging Baker gelegentlich auch einmal verloren. Fest an eurer Seite, Ella, und heute am Sonntagvormittag hier an dieser Stelle für euch, Uli Zelle, im Studio und bei der Band Mama's Gun. Da habe ich mich immer gefragt, wie kommen die eigentlich auf diesen Namen, Muttis Knarre oder Muttis Waffe? Tatsächlich geht der Titel auf ein Album der texanischen Sängerin Erykah Badu zurück. Die fanden die wohl offensichtlich gut. Hier ist Mama's Gun mit Joy, ganz frisch aus diesem Jahr.

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Rod Stewart, dass der nicht mehr viel rumkommt, das ist wirklich nicht wahr. Rod Stewart ist auf Tour und der Knabe hält sich auch ungeheuer fit. 81 ist er geworden. Die Zeit der wilden Partys ist längst vorbei. Die Leberwerte stimmen wieder. Und seit 38 Jahren lässt er sich von einem Personal Trainer zur Hochform trainieren. Er läuft, er schwimmt und macht sogar Unterwassergymnastik im eigenen Pool. Ist natürlich klar. So, was die Gesundheit angeht, so muss wohl Natalie Cole etwas falsch gemacht haben oder hat auch sicherlich einiges falsch gemacht. Sie starb vor 10 Jahren im Alter von nur 65 Jahren an Herzversagen in Los Angeles. Tell me all about it. Hier ist Natalie Cole.

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You are only waiting for this moment to be free, singt Gary Porter. Im Original von den Beatles heißt es For this moment to arise. Der Text stammt von Paul McCartney und geht auf die in den 60er Jahren noch existierende Rassentrennung in den US-amerikanischen Südstaaten ein. Ganz aus dem Norden der USA bzw. Nordwesten, aus Seattle, kommt Aaron Parks. Hier ist er bei Ella mit Parks Loop.

Angelo und Boogie Down, da wird ja noch richtig abgerockt. Übrigens, an diesem Wochenende ist Berlin Triathlon und das bedeutet, so rund 1700 Teilnehmerinnen und Teilnehmer laufen durch den Plenterwald in Treptow, radeln durch den Plenterwald und schwimmen einmal um die Insel der Jugend. Also allein Letzteres verspricht schon sehr interessante Szenen. Und die besten Sitzplätze, um dieses Spektakel zu beobachten, gibt es beispielsweise im Biergarten Zenner oder auf dem Restaurantschiff Clipper an der bulgarischen Straße. Alles in Treptow, wie gesagt. Eine andere Möglichkeit der Freizeitgestaltung an diesem Sonntag wäre zum Beispiel Ella hören. Für den besten Jazz, Soul und Blues jetzt mit Nancy Wilson und Wives and Lovers.

geboren, um zu träumen. Born to Dream, die fröhliche Truppe von Young Guns Silver Fox. Andy Platz ist übrigens die eine Hälfte dieses musikalischen Duos und Platz gehört auch zu Mama's Gun, die wir gerade schon gehört haben. So, jetzt hören wir vor dem Wetter und dem Wichtigsten aus Berlin, Brandenburg, Deutschland und der Welt noch Weather Report mit Teen Town. Viel Spaß, wünscht Uli Zelle. Der geht schnell nochmal mit seiner blauen Ellertasse frischen Kaffee holen. Bis gleich.

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1: Ich bin Felix Becker. Bei einem schweren Verkehrsunfall im Landkreis Teltow-Fläming sind in der Nacht 6 Menschen verletzt worden. Auf der Landstraße 40 zwischen Diedersdorf und Blankenfelde waren 2 Autos in einer Kurve frontal zusammengestoßen. Ein weiteres Fahrzeug prallte anschließend in die Unfallstelle. 2 Menschen wurden in ihren Fahrzeugen eingeklemmt und schwer verletzt. Zur Versorgung der Verletzten waren auch 2 Rettungshubschrauber im Einsatz. In Berlin-Kreuzberg ist eine Auseinandersetzung zwischen mehreren Gruppen zu einer Massenschlägerei eskaliert. Nach Angaben der Polizei waren in der Nacht rund 30 Menschen an den Angriffen beteiligt. Auslöser soll ein Streit zwischen 2 Männern in der Reichenberger Straße gewesen sein. Dabei wurde ein 26-Jähriger mit einer Glasflasche am Kopf verletzt. 2 Männer nahm die Polizei vorläufig fest. Der Vorsitzende der Jungen Union Winkel schlägt eine geringere Rentenerhöhung zugunsten von BAföG und Elterngeld vor. Winkel sagte der Bild-Zeitung, die geplanten Einsparungen seien nicht gerecht verteilt.
2: Während die Rentenerhöhung von 4,2% unangetastet bleibe, solle die BAföG-Erhöhung komplett ausfallen. Beim Elterngeld drohe sogar eine Kürzung. Winkel schlug vor, die Renten nur um 3% steigen zu lassen. Dadurch hätte man etwa 5 Milliarden Euro mehr für Studenten und Familien. Timo Wiesner, Redaktion.
1: Im Kosovo wird heute ein neues Parlament gewählt. Es ist bereits die 3. Wahl innerhalb von nur 16 Monaten. Als Favorit gilt die linke Partei von Ministerpräsident Kurti. Sie war bereits bei beiden Wahlen im vergangenen Jahr stärkste Kraft geworden. Aufgrund der Mehrheitsverhältnisse konnte Kurti aber keine Regierung bilden. Die jetzt 3. Wahl wurde angesetzt, weil sich das Parlament nicht fristgerecht auf einen neuen Staatspräsidenten einigen konnte. Wie könnte der Krieg zwischen Russland und der Ukraine beendet werden? Darüber wollen Großbritannien, Frankreich und Deutschland heute beraten, zusammen mit der Ukraine selbst. In London ist für den Abend ein Treffen angesetzt mit dem britischen Premier Starmer, Frankreichs Präsident Macron und Kanzler Merz und dem ukrainischen Präsidenten Zelensky. Gemeinsam wollen sie über mögliche Verhandlungen über ein Kriegsende sprechen. Eine Lösung ist bisher nicht in Sicht. Die aktuellen Temperaturen in Berlin mit Herrn Alex und in Potsdam im holländischen Viertel 20 Grad. Heute neben Wolken zeitweise auch freundliche Abschnitte, meist trocken, vereinzelt ziehen Schauer durch, Temperaturen zwischen 20 und 24 Grad. Die Aussichten morgen heiter bis wolkig und niederschlagsfrei, Temperaturen zwischen 23 und 26 Grad.
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Die wunderbare Norah Jones ist hier bei Ella für den besten Jazz, Soul und Blues. Und hier ist Uli Zeller an dieser Stelle und ich habe nochmal nachgeschaut. Wie sind eigentlich so die Reaktionen im Netz auf die Songs von Norah Jones? Und das ist nur loben, loben, loben, loben. Sie habe eine Stimme wie Billie Holiday oder wie Amy Winehouse oder wie Sade. Aber ich glaube, es ist nicht die Mischung, sondern es ist tatsächlich die Norah Jones, diese Einzigartigkeit. Und nicht umsonst ist sie auch so erfolgreich. Noch auf einem langen Weg nach oben ist Georgie Sweet

Das ist schon verrückt, wie ein so klarer, schnörkelloser und doch eingängiger Sound in Jahrzehnten seine Frische nicht verloren hat. Take 5, Dave Brubeck. Am Ende sind solche Klassiker die Wurzeln auch des modernen Jazz. Wie von Lofi, dem hochgradig erfolgreichen Star aus Island, die mittlerweile dann nicht mehr lebt, sondern in den USA. Hier ist Lofi mit Mad Woman, hier bei Ella, für den besten Jazz, Soul und Jazz.

Leon Ware mit What's Your Name. Mein Name ist Uli Zelle und ich sitze hier wirklich an der Quelle für den besten Jazz, Soul und Blues. Und da hätte ich jetzt Herbie Hancock und die wunderbare Sonja Kitchell. All I Want. Und was will man?

I got you, I feel good, Joshua Redman. Und ich hoffe, ihr genießt auch diesen Vormittag, diesen Sonntagvormittag hier bei Ella für den besten Jazz, Soul und Blues. Und wir hatten ja schon wunderbare, warme Tage im Mai. Sogar immer ein bisschen über dem Durchschnitt. Das ist Klimawandel. Aber es ist ja auch Sommer. Und wenn gelegentlich da ein paar Wolken aufziehen und es mal regnet, macht doch nichts. Wir grüßen freundlich die Sonne. Hello Sunshine mit MF Robots.

Michael Bublé, Sharon Stone and the Dap Kings. Baby, you've got what it takes. Zu Deutsch, Mensch, du hast das Zeug dazu. Und es ist fast 11.45 Uhr hier bei Ella Zeit für meinen Geburtstagskalender. Da gratulieren wir dem Schauspieler Liam Neeson zum 73. Dem Tennisstar Anna Kournikova, die wird 44. Und aus der Bundesregierung feiert Alexander Dobrindt, der Bundesinnenminister, seinen 55. Geburtstag. Und auch allen anderen Geburtstagskindern Happy Birthday, herzlichen Glückwunsch. Und die musikalischen Geburtstagsgrüße überbringt Tony Bennett. I left my heart in San Francisco.

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Das Steve White Trio mit Changes, und hier bei Ella gibt es jetzt auch einen Wechsel in der Moderation. Uli Zelle packt seine Ella-Tasse ein und macht sich auf den Weg zum Konzert, zu seinem Konzert in der Altstadt von Spandau an der Harfe. Und da spielen wir ab 16.30 Uhr. Vielleicht sehen wir uns ja. Sagt einfach mal Hallo, tippt mir auf die Schulter und wir kommen ins Gespräch. Hier übernimmt jetzt der wunderbare Viktor Worms an dieser Stelle. Sagt vielen Dank und tschüss, Uli Zelle, in einem sanften Ton, in einem mellow tone. Ella Fitzgerald und Oscar Peterson.

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1: Ich bin Felix Becker. Bei einem schweren Verkehrsunfall im Landkreis Teltow-Fläming sind in der Nacht 6 Menschen verletzt worden. Auf der Landstraße 40 zwischen Diedersdorf und Blankenfelde waren 2 Autos in einer Kurve frontal zusammengestoßen. Ein weiteres Fahrzeug prallte anschließend in die Unfallstelle. 2 Menschen wurden in ihren Fahrzeugen eingeklemmt und schwer verletzt. Zur Versorgung der Verletzten waren auch 2 Rettungshubschrauber im Einsatz. In Berlin-Kreuzberg ist eine Auseinandersetzung zwischen mehreren Gruppen zu einer Massenschlägerei eskaliert. Nach Angaben der Polizei waren in der Nacht rund 30 Menschen an den Angriffen beteiligt. Auslöser soll ein Streit zwischen 2 Männern in der Reichenberger Straße gewesen sein. Dabei wurde ein 26-Jähriger mit einer Glasflasche am Kopf verletzt. 2 Männer nahm die Polizei vorläufig fest. Der Vorsitzende der Jungen Union Winkel schlägt eine geringere Rentenerhöhung zugunsten von BAföG und Elterngeld vor. Winkel sagte der Bild-Zeitung, die geplanten Einsparungen seien nicht gerecht verteilt.
2: Während die Rentenerhöhung von 4,2% unangetastet bleibe, solle die BAföG-Erhöhung komplett ausfallen. Beim Elterngeld drohe sogar eine Kürzung. Winkel schlug vor, die Renten nur um 3% steigen zu lassen. Dadurch hätte man etwa 5 Milliarden Euro mehr für Studenten und Familien. Timo Wiesner, Redaktion.
1: Im Kosovo wird heute ein neues Parlament gewählt. Es ist bereits die 3. Wahl innerhalb von nur 16 Monaten. Als Favorit gilt die linke Partei von Ministerpräsident Kurti. Sie war bereits bei beiden Wahlen im vergangenen Jahr stärkste Kraft geworden. Aufgrund der Mehrheitsverhältnisse konnte Kurti aber keine Regierung bilden. Die jetzt 3. Wahl wurde angesetzt, weil sich das Parlament nicht fristgerecht auf einen neuen Staatspräsidenten einigen konnte. Wie könnte der Krieg zwischen Russland und der Ukraine beendet werden? Darüber wollen Großbritannien, Frankreich und Deutschland heute beraten, zusammen mit der Ukraine selbst. In London ist für den Abend ein Treffen angesetzt mit dem britischen Premier Starmer, Frankreichs Präsident Macron und Kanzler Merz und dem ukrainischen Präsidenten Zelensky. Gemeinsam wollen sie über mögliche Verhandlungen über ein Kriegsende sprechen. Eine Lösung ist bisher nicht in Sicht. Die aktuellen Temperaturen in Berlin mit Herrn Alex und in Potsdam im holländischen Viertel 20 Grad. Heute neben Wolken zeitweise auch freundliche Abschnitte, meist trocken, vereinzelt ziehen Schauer durch, Temperaturen zwischen 20 und 24 Grad. Die Aussichten morgen heiter bis wolkig und niederschlagsfrei, Temperaturen zwischen 23 und 26 Grad.
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to get you into my life 1978. Victor Worms hier. Also, schön, dass ihr mich in euer Leben lasst mit dem besten Jazz, Soul und Blues. Mein Dank an Uli Zelle, der den Vormittag mit euch verbracht hat. Und ich kann doch immer wieder sagen, ich werde versuchen, sein Niveau zu halten. Und dabei helfen mir ganz große aus insgesamt 6 Jahrzehnten in der Zeit bis 16 Uhr an diesem Sonntag auf Ella. Wir lehnen uns zurück und genießen den East Street Market ganz aktuell auf Ella.

Der Sonntag Mittag auf Ella. Und ich muss sagen, ich bin Jamie Cullum-Fan geworden. Also erstmal durfte ich ihn vor vielen Jahren mal kennenlernen im Fernsehen. Wirklich ganz sympathischer, freundlicher, junger Mann. Und dann muss ich sagen, er gibt so Nummern wie der, die wir gerade gehört haben. I Could Have Danced All Night. Das ist wirklich eine alte Nummer. Der hat es geschafft, dass das so völlig neue Farben bekommt. Und dass du nicht sagst, das finde ich jetzt peinlich. Also und da wird's ja dann immer eng, ne? Wenn junge Interpreten wirklich Superhits nachsingen. Also zum Beispiel, wem gefallen schon Beatles-Hits, die 30 Jahre später von anderen gesungen wurden? Da gibt's ganz, ganz wenige Beispiele, auch beim großen Schlager. Also nehmen wir mal die großen Hits von Udo Jürgens zum Beispiel. Da würde ich auch keinem Jungen empfehlen, sich daran zu wagen, sondern einfach Finger davon lassen. Wir belassen's beim Original. Die Fans wollen das auch im Original hören. Aber Jamie Cullum hat es mehrfach schon geschafft, dass du sagst, er gibt dem Ganzen eine völlig neue Farbe und deshalb darf er auch rein hier bei uns auf Ella. Wobei, wie gesagt, das ist auch schon wieder über 20 Jahre her. Der sieht immer noch so aus, als wäre er noch schulpflichtig, aber ist er nicht. Und er hat längst musikalisch promoviert. Oh Gott, dafür kriege ich auch einen Radiopreis für den Satz. Nee, auf jeden Fall ein ganz, ganz großer geworden und dazu ein furchtbar netter Kerl. Wir werden noch aktueller. Hier ist Tom Funk mit Full Love auf Ella an diesem Sonntagmittag und ich sage danke fürs Hören.

Elisabeth Assange aus auf Ella. Und sie kommt hier aus Berlin und ist im Übrigen auch in Berlin mal wieder zu sehen, in der Bar Jeder Vernunft und natürlich vor allem zu hören. Am 11. Juni, also nicht mal mehr eine Woche, dann kommt sie noch für all die, die uns über die App oder über die Website hören, ella-radio.de. Da kommt sie noch nach Münster am 10. Oktober und dann geht es im November weiter, Bayreuth, dann später im Dezember Bremen, Bad Homburg, Hannover, Paderborn. Ich höre all die, ich grüße all die, die uns hören über das Netz, die also die App zum Beispiel downgeloadet haben und die uns irgendwo auf dieser Welt hören. Und ihr wisst, Ella ist einmalig, allemal in deutscher Sprache, wobei die meisten, ja tatsächlich, die meisten alle nicht in deutscher Sprache singen. So ist es auch beim nächsten Kollegen gewesen. Der ist schon lange unterwegs, er ist Stammgast auf Ella. Hier ist Nat King Cole an diesem Sonntagmittag. Let there be love.

Das ist jetzt wirklich lustig. Cannonball Adderley, der ist ja häufiger mal zu hören hier auf Ella. Übrigens, hallo, es ist Sonntagmittag und ich freue mich, dass ihr da seid. Wieso heißt der Cannonball? Und die Musik klingt ja eigentlich gar nicht besonders zackig oder zickig, gar nicht. Aber es gibt einen Grund, warum der so heißt. Also Cannonball heißt so viel wie Kanonenkugel. Und diesen Namen hat er wegen seines Temperamentes und noch aus einem anderen Grund von Mitschülern in der Schule bekommen. Und eigentlich war das Cannibal, also nicht Cannonball, sondern Cannibal, also der Kannibale Adderley. Und das hing damit zusammen, dass er immer am meisten von allen gegessen hatte. Der hatte also mehr Schulbrote als alle anderen zusammen. Und hat also, wie hieß das früher bei uns im Rheinland, er hat gefressen wie ein Scheunendrescher, sagte man da. Und deshalb Cannibal. Und daraus wurde dann, als er Musiker wurde, später Cannonball. Das ist eine schöne Geschichte. Wunderbar. 1997 war das. Und wir werden aktuell auf Ella an diesem Sonntagmittag. Hier sind Earth und Loud. Einmal mehr. Viel Spaß.

Kleiner Crawl auf Ella aus dem Jahr 2004. Und wir kommen jetzt zu einem ganz, ganz fleißigen Kollegen. Der hat wirklich etwas geschafft. Der hat fast 40 Musikalben hinterlassen, bevor er dann 2024 starb. Er wurde 83 Jahre alt. Das ist auch ein schönes Alter, aber eine Menge Musik, die er uns hinterlassen hat. Und davon spielen wir einiges hier auf Ella. Und es passt wunderbar zu all dem Aktuellen, was wir spielen. Wir haben ja eben Lisa Bassange gehört, wir haben Diana Krall gehört, das war noch relativ aktuell, aber 1966, das ist schon eine ganze Zeit her, aber immer noch wunderbar und ein Klassiker. Maschinada, 66, da denken viele doch ans Wembley-Tor, oder? War das nicht dieses Spiel? Genau, gegen England. Ja, aber vom Fußball wollen wir jetzt noch nicht reden, das kommt ja jetzt alles auf uns zu und wir tackern uns vor dem Fernseher fest. Schön, dass ihr Radio hört. Das ist gut so und noch besser, dass ihr euch für Ella entschieden habt. 1966, da wollte ich eigentlich hin. Maschinada, Sergio Mendes auf Ella.

Jordan Recchi, Monsters auf Ella, ganz aktuelle Musik und aktuell, wenn welche von euch oder einige von euch vielleicht, welche von euch, auch wieder schönes Deutsch heute ist irgendwie. Na gut, aber hier, wenn einige von euch unsere Website von Ella noch nicht kennen, dann geht doch einfach mal drauf, ella-radio.de oder auch in die App. Dort gibt es nicht nur Informationen zu unserem Programm, zu all unseren Moderatorinnen und Moderatoren, sondern auch zum Beispiel, es gibt Ella-T-Shirts, es gibt Ella-Tassen, es gibt immer wieder Plattentipps. Ich sage immer noch Plattentipps, dabei bleibe ich. Auch wenn die Musik heute ja eher digital ist. Wir lieben noch Vinyl. Also stöbert da mal ein bisschen rum. Ihr

erfahrt alles über Ella. So, und gleich erfahrt ihr alles aus aller Welt in den Nachrichten und danach mache ich dann noch ein bisschen weiter mit wunderschöner Musik aus insgesamt 5 Jahrzehnten bestem Jazz, Soul und Blues. Bis gleich.

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5: Ich bin Felix Becker. In Berlin nehmen heute wieder tausende Fahrradfahrer an der Sternfahrt des Allgemeinen Deutschen Fahrradclubs teil. Auf insgesamt 20 Routen, die zum Teil auch in Brandenburg gestartet sind, geht es zum großen Stern in Tiergarten. Dabei werden die Teilnehmer auch über die A100 und A115 fahren. Gesperrt ist unter anderem auch die Straße des 17. Juni. Die Polizei ist mit mehreren hundert Beamten im Einsatz. In Wusterhausen-Dosse im Landkreis Ostprignitz-Ruppin wird heute ein neuer Bürgermeister gewählt. Amtsinhaber Schulz tritt für eine zweite Amtszeit an. Herausforderin ist Skamprax von BVB Freie Wähler. Schulz verweist auf Investitionen in Kitas und öffentliche Einrichtungen. Seine Herausforderin fordert mehr Transparenz im Rathaus und stärkere Bürgerbeteiligung. Rund 4.700 Bürgerinnen und Bürger sind wahlberechtigt. In der Debatte über die Rentenreform fordert der Deutsche Gewerkschaftsbund eine verpflichtende Betriebsrente für alle Beschäftigten.
6: DGB-Chefin Fahimi hat dem Redaktionsnetzwerk Deutschland gesagt, die zusätzliche Altersvorsorge solle von den Tarifparteien organisiert und von den Arbeitgebern mindestens mitfinanziert werden. Nach Angaben des DGB haben etwa 20 Millionen Beschäftigte derzeit keine betriebliche Altersvorsorge. Konkrete Vorschläge will Fahimi Ende des Monats vorlegen. Sie betonte, die Kosten dürften nicht allein den Arbeitnehmern aufgebürdet werden. Noah Ulrich, Redaktion.
5: In Deutschland sollen schwere Unfälle unter Cannabis-Einfluss künftig genauer erfasst werden. Das sieht ein Gesetzentwurf des Verkehrsministeriums vor. Die Polizei soll dabei auch den THC-Wert von Unfallbeteiligten dokumentieren. So will die Politik besser einschätzen, wie sich die Cannabis-Legalisierung auf die Verkehrssicherheit auswirkt. Für Autofahrer gilt bereits ein gesetzlicher Grenzwert, ähnlich der Promillegrenze bei Alkohol. Der deutsche Tennisprofi Alexander Zverev will sich im Finale der French Open seinen Traum vom ersten Grand-Slam-Titel erfüllen. Der 29-jährige Hamburger tritt gegen den Italiener Flavio Cobolli an und ist in dem Finalduell der Favorit. Das Match beginnt am Nachmittag. Die aktuellen Temperaturen in Berlin mit Herrn Alex und in Potsdam im holländischen Viertel 20 Grad. Heute neben Wolken zeitweise auch freundliche Abschnitte, meist trocken, vereinzelt ziehen Schauer durch, Temperaturen zwischen 20 und 24 Grad. Die Aussichten morgen heiter bis wolkig und niederschlagsfrei, Temperaturen zwischen 23 und 26 Grad.
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Welcome back nach 1 auf Ella. Freue mich, dass ihr dabei seid. Mein Name ist Viktor Worms und das war Ike Smoot. Und ich habe mal nachgeguckt, wer ist eigentlich Ike, der da im Jahr 1971 besungen wurde. Der Herr Isaac Hayes hat sich selber besungen, denn Ike ist sein Spitzname gewesen und er hat quasi über seine Gesamtstimmung ein bisschen abgesungen. Wunderbare Melodie. Und bei wunderbaren Melodien bleiben wir. Won't make it out alive. Das ist ganz aktuell auf Ella an diesem Sonntagmittag. Nicole Zuraitis und Larry Golding.

Also Freunde, ich weiß nicht, wie oft ich diesen Song schon angesagt habe. Da gibt es ja auch ganz verschiedene Versionen. Astrid Gilberto war das, The Girl from Ipanema. Und jetzt wollte ich mal wissen, wer ist dieses Mädchen aus Ipanema? Gibt es das wirklich oder ist es eine Erfindung? Nein, es ist tatsächlich eine real existierende Frau. Wahrscheinlich lebt sie nicht mehr, vermute ich mal. Sie war nämlich die Muse. Und sie war das reale Mädchen, das Antonio Carlos Jobim verehrt hat. Sie lief immer an der Kneipe oder dem Musiklokal vorbei, in dem er gesungen hat. Eine wunderschöne Frau. Und er hat es nie gewagt, sie anzusprechen. Aber irgendwann hat er ein Lied über sie geschrieben. Wahrscheinlich weiß die Frau bis heute nicht, dass sie gemeint ist, weil er sie, wie gesagt, nicht angesprochen hat. Also das würde ich gerne beantworten. Das würde ich gern wissen, ob die das weiß. Also, da wir auch den Namen nicht haben, können wir es ja auch nicht mitteilen. Sonst hätten wir es jetzt gemacht. Die nächste Nummer hier auf Ella an diesem Sonntagmittag, freue mich, dass ihr dabei seid, die ist tatsächlich mehr als 60 Jahre jünger. Aus dem Jahr, also aus diesem Jahr, 2026, To Your Door. Und das ist Judith Owen an diesem Sonntagmittag. Und ich sage einmal mehr, danke fürs Hören.

hätte ich beinahe gesagt, das ist aktuell auf Ella. Ja, es ist im Vergleich zu manchem, was wir heute schon gehört haben, ist es aktuell. Aber Jamiroquai, das ist auch schon wieder 30 Jahre her. Der Space Cowboy. Ihr habt euch für Ella entschieden an diesem wunderbaren Sonntagmittag. Ich freue mich, dass ihr dabei seid und wir hören gemeinsam Jazz, Soul, Blues, Swing und alle, da geht's auch teilweise noch in den Bebop später. Also wir hören eine richtig, richtig gute Mischung an diesem Sonntagmittag. Und jetzt immer noch relativ aktuell. Der Song ist uralt, aber in einem neuen Gewand von Melody Gardot. Hier ist Over the Rainbow auf Ella.

Chris Wright und Stars Fell on Alabama. Das ist euer Ella, der beste Jazz, Soul und Blues. Und wir haben im Verlauf meiner Sendung, ich darf ja noch bis 16 Uhr. Wir haben gleich noch ein paar Termine für euch, denn auch am Sonntag kann man in Berlin und Umgebung durchaus weggehen und gute Musik hören. Und oft ist ja der Sonntag gar nicht so schlecht. Der ist meist ja ein bisschen leerer als der Freitag oder der Samstag. Da bekommt man noch eher einen Platz. Also gleich noch ein paar Termine für Kurzentschlossene. Und vorher das Pacific Jazz Orchestra. Ganz aktuell auf Ella. My Ship.

The Headhunters, straight from The Gate aus dem Jahr 1975. Und ich habe eben leichtfertig hier auf Ella, habe ich eben gesagt, wir gucken mal, was so sonntags los ist. Meist ist es ja, was Live-Geschichten angeht, egal in welcher Musik. Es ist ja meist ein bisschen ruhiger als am Freitag oder am Samstag, aber in Berlin ist die Hölle los. Freunde, also zum Beispiel, es gibt griechische Musik im Jazzgewand, im Zigzag Jazz Club, Rambetics. Na, das sind die Herrschaften. Das ist interessant. Also ich mag das, wenn so Musik sich vermischt, zum Beispiel auch dann mit ethnischer Musik oder mit klassischer Musik aus aller Welt. Dann gibt es im Prachtwerk eine Fusion aus Jazz, R&B, Soul und Bassmusik. Das vom Yoshizuku und seinem Quartett. Also im Prachtwerk. Dann haben wir The Acrobatic Swing Show im Wintergarten Varieté. Da gibt es eine Big Band. Oh, wunderbar. Swingmusik mit einer 12-köpfigen Big Band. Also im Wintergarten heute Abend. Ja, und da könnt ihr noch nachgucken. Silent Jazz Bar, da ist immer was angesagt und ihr findet all das natürlich. Ihr müsst einfach entweder auf die Website von Ella gehen oder ihr schaut einfach mal und googelt, so mache ich das auch sehr oft. Ich gehe einfach mal da rein, da sage ich dann 7. Juni Live Jazz in Berlin und dann gibt es meistens eine ziemlich lange Liste. Den Kollegen hier werden wir leider nicht mehr live erleben, aber ihr erlebt ihn an diesem Sonntagnachmittag oder frühen Nachmittag, Mittag haben wir noch, auf Ella. Billie Holiday mit April in Paris.

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Young Gun Silver Fox. Und das waren fast 5 Minuten wunderbare Musik. Stevie und Sly. Sehr, sehr aktuell. Wir haben Musik, Jazz, Soul und Blues aus insgesamt 5 Jahrzehnten vor uns. Nach 2 und vorher gibt es hier von Ella die Nachrichten. Hier ist Emmanuel Wilkins. Das schaffen wir noch.

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1: Ich bin Felix Becker. In Berlin nehmen heute wieder tausende Fahrradfahrer an der Sternfahrt des Allgemeinen Deutschen Fahrradclubs teil. Auf insgesamt 20 Routen, die zum Teil auch in Brandenburg gestartet sind, geht es zum Großen Stern in Tiergarten. Dabei werden die Teilnehmer auch über die A100 und A115 fahren. Gesperrt ist unter anderem auch die Straße des 17. Juni. Die Polizei ist mit mehreren hundert Beamten im Einsatz. In Wusterhausen-Dosse im Landkreis Ostprignitz-Ruppin wird heute ein neuer Bürgermeister gewählt. Amtsinhaber Schulz tritt für eine zweite Amtszeit an. Herausforderin ist Skamprax von BVB Freie Wähler. Schulz verweist auf Investitionen in Kitas und öffentliche Einrichtungen. Seine Herausforderin fordert mehr Transparenz im Rathaus und stärkere Bürgerbeteiligung. Rund 4.700 Bürgerinnen und Bürger sind wahlberechtigt. In der Debatte über die Rentenreform fordert der Deutsche Gewerkschaftsbund eine verpflichtende Betriebsrente für alle Beschäftigten.
2: DGB-Chefin Fahimi hat dem Redaktionsnetzwerk Deutschland gesagt, die zusätzliche Altersvorsorge solle von den Tarifparteien organisiert und von den Arbeitgebern mindestens mitfinanziert werden. Nach Angaben des DGB haben etwa 20 Millionen Beschäftigte derzeit keine betriebliche Altersvorsorge. Konkrete Vorschläge will Fahimi Ende des Monats vorlegen. Sie betonte, die Kosten dürften nicht allein den Arbeitnehmern aufgebürdet werden. Noah Ulrich, Redaktion.
1: In Deutschland sollen schwere Unfälle unter Cannabis-Einfluss künftig genauer erfasst werden. Das sieht ein Gesetzentwurf des Verkehrsministeriums vor. Die Polizei soll dabei auch den THC-Wert von Unfallbeteiligten dokumentieren. So will die Politik besser einschätzen, wie sich die Cannabis-Legalisierung auf die Verkehrssicherheit auswirkt. Für Autofahrer gilt bereits ein gesetzlicher Grenzwert, ähnlich der Promillegrenze bei Alkohol. Der deutsche Tennisprofi Alexander Zverev will sich im Finale der French Open seinen Traum vom ersten Grand-Slam-Titel erfüllen. Der 29-jährige Hamburger tritt gegen den Italiener Flavio Cobolli an und ist in dem Finalduell der Favorit. Das Match beginnt am Nachmittag. Die aktuellen Temperaturen in Berlin mit Herrn Alex und in Potsdam im holländischen Viertel 20 Grad. Heute neben Wolken zeitweise auch freundliche Abschnitte, meist trocken, vereinzelt ziehen Schauer durch, Temperaturen zwischen 20 und 24 Grad. Die Aussichten morgen heiter bis wolkig und niederschlagsfrei, Temperaturen zwischen 23 und 26 Grad.
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zweite Halbzeit meiner Show an diesem Sonntagmittag. Und Van Morrison, ich habe da gerade mal nachgeschlagen, der hat sich echt krachen lassen, mein lieber Mann. Der hat sich mit allen angelegt, also gern auch mit Regierungen, also große Klappe, mächtig geschimpft und da gab es eine Menge Verleumdungsklagen. Also kein besonders angenehmer Zeitgenosse, aber trotz alledem durch seine Musik irgendwann eine Legende. Days Like This auf Ella an diesem Sonntagmittag. Und wir werden aktuell. Brown Eyes, der Titel ist nicht so aktuell, aber diese Version. Don Glory und ML Hall auf Ella. Und ich, Victor Worms, freue mich, dass ihr da seid.

Think I Call It Morning. Gil Scott Heron aus den 70er Jahren hier auf Ella. Und wir werden ganz aktuell. Und der Kollege, der jetzt kommt, der gilt als ein bisschen schwierig. Macht großartige Musik, wunderbare Musik. Und schließt an all die Altvorderen, die Jazz, Soul, Blues, Swing, die dort zu Hause sind. Und er macht das auf seine ganz eigene Art und Weise. Aber er muss, das habe ich jetzt neulich gelesen, er muss ein nicht ganz so einfacher Zeitgenosse sein. Also eher, sagen wir mal, ein bisschen unangenehm, etwas aufbrausend, sehr von sich überzeugt. Allerdings muss ich jetzt sagen, wenn man wiederum die Musik hört, dann sagen wir, ja, der ist von sich überzeugt und das bei dem, was er macht, nicht zu Unrecht. Und deshalb spielen wir ihn hier bei uns auf Ella auch an diesem Sonntagmittag. Freue mich, dass ihr dabei seid und wir hören gemeinsam Fergus MacReady.

Warriors, 70er Jahre, und das ist Ella mit dem besten Jazz, Soul und Blues. Und ich möchte ganz schnell nochmal darauf hinweisen, treue Hörer, die schon länger dabei sind, die wissen das alles, aber es kommen immer wieder neue dazu, es spricht sich rum. Da gibt es jetzt ein ganz besonderes Programm in Berlin, Potsdam, auf UKW und DRB Plus. Also, all die, die neu dazugekommen sind, wenn ihr mehr wissen wollt über Termine, ich habe ja eben schon einige hier in Berlin auch für heute Abend gesagt, eine Menge los heute Abend, dann geht auf die Website ella-radio.de. Dort findet ihr alle Informationen und ihr findet ganz viele Streams. Also, wenn euch nach einer ganz bestimmten Musik ist, dann geht ihr dorthin und wählt das Ganze. Niemand redet dazwischen und ihr hört am Stück und irgendwann kommt ihr dann wieder zu uns und wir, alle meine Kolleginnen und Kollegen, wir freuen uns. Und ich darf noch bis 16 Uhr. Die nächsten Minuten gehören Gary Clark Jr. Alone Together. Und das ist Ella. Die Rundumversorgung in Sachen Jazz, Soul und Blues.

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Norah Jones, das ist schöne Musik zu einem Sonntagmittag. Wir starten in den Nachmittag. Ich freue mich, dass ihr dabei seid, dass ihr euch für Ella entschieden habt. Und ich habe schon mal erzählt, Reuben James, da gibt es zwei. Da gibt es zum einen, der wurde mal von Kenny Rogers besungen und es ist ein Kriegsheld gewesen. Es gibt aber einen zweiten, der wurde, soweit ich das weiß, noch nicht besungen, aber er hat viele und vieles besungen und das passt wunderbar zu Ella, zum besten Jazz, Soul und Blues, denn hier ist Reuben James. Keine Ahnung, ob der gesagt hat, ich benenne mich nach diesem Kriegsheld und ob der wirklich so heißt, gucke ich gleich mal nach. Das werden wir noch erfahren, aber jetzt hören wir ihn erstmal. Reuben James auf Ella. Ich wünsche euch einen wunderschönen Sonntag. Ich hoffe, ihr genießt ihn. Und wir versuchen, dazu beizutragen mit unserer Musik. Und jetzt So Lucky, eben Reuben James.

Gregory Porter, das ist einer der jüngeren Kollegen, wobei der ja auch schon nicht mehr so, der ist nicht mehr in den Twenties, aber immerhin, hier auf Ella ist er gern gesehen und noch lieber gehört, Liquid Spirit. Und ich habe ja neulich schon mal erzählt, es sind zwischen 15% und 20% der Deutschen, die Jazz und Soul als ihre Lieblingsmusik angeben. Das hat eine Umfrage ergeben. Und man stellt jetzt fest, das habe ich die Tage gelesen, dass früher waren das eher ältere Menschen, die diese Musik gehört haben. Und sie werden tatsächlich immer jünger. Es gibt immer mehr Menschen zwischen 19 und 45, die sagen, das ist meine Musik. Und die irgendwann dann, nachdem sie wahrscheinlich, wie wir alle, irgendwann als Kinder oder Jugendliche in der Popmusik unterwegs waren, die dann plötzlich andere Musiken für sich entdecken. Und damit liegt unsere Musik etwa gleich auf mit der Klassik, dass vorne Pop ist und dass da auch noch ganz vorne ganz, ganz viele sind, die gerne Schlager hören. Jeder, wie er mag, das ist klar. Aber ich muss sagen, ich war damals, ich habe das auch schon mal erzählt, ich war sehr überrascht, dass wir doch bei rund 20% landen. Und es gab bis vor ganz kurzem nichts, was im Radio oder keine Senderprogramme, die diese Musik gespielt haben. Aber jetzt gibt es Ella. Und wenn ihr wisst, da gibt es Menschen, die kennen Ella vielleicht noch nicht, dann erzählt es doch einfach weiter. Du, hör mal rein. Musst du gar nicht zwingend in Berlin oder Potsdam oder Teilen von Brandenburg sein. Über die App von Ella hört man uns auf der ganzen Welt. Und jetzt hört man auf der ganzen Welt, wie ich hoffe, ihr seid uns alle willkommen. Jetzt hören wir aus den 80er Jahren Miles Davis, ein ganz, ganz großer. Und hier ist Tutu.

Littisi und Trombo und Shorty auf Ellaut. Wir waren jetzt 4 Minuten lang sehr, sehr aktuell mit The Crown. Trombone Shorty, das heißt so wie, also nicht Trombose, nein, Trombone. Schreibt sich so ähnlich, aber was ganz anderes, tut bei weitem nicht so weh. Das ist tatsächlich die Posaune und die hören wir ja wahnsinnig gern. Auf Ella im besten Jazz, Soul, Blues, Swing, allem was dazugehört. Und ich muss sagen, das ist ein Instrument, das mag ich wirklich super gern. Also das ist, muss wohl auch relativ schwer zu spielen sein. Die Technik, die muss man wohl sehr, sehr mühsam erst erlernen und meistens fangen Virtuose an diesem Instrument mit der Trompete an. Aber ich finde die Trombone, so heißt es richtig. Sie klingt mit ihren Bässen fast noch ein bisschen schöner. Bei uns gibt's gleich die Nachrichten und vorher Little Willie John aus dem Jahr 1900.

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7: Ich bin Felix Becker. In Berlin-Friedrichshain sind 5 Polizisten bei einem Einsatz verletzt worden. Auslöser war ein 34-jähriger Mann, der auf der Frankfurter Allee vor einen Streifenwagen trat und so eine Gefahrenbremsung auslöste. Der Mann konnte wenig später festgenommen werden. Anschließend solidarisierten sich mehrere Personen mit dem Festgenommenen und griffen die Einsatzkräfte an. Insgesamt nahm die Polizei 4 Personen vorläufig fest. Auf der Landesstraße 13 zwischen Reetz und Putlitz in der Prignitz haben Unbekannte Nägel in die Fahrbahn eingelassen. 2 Autofahrer meldeten der Polizei beschädigte Reifen. Beamte suchten die Strecke daraufhin ab und entfernten auf mehreren hundert Metern zahlreiche Nägel aus dem Straßenbelag. Verletzt wurde niemand. Bereits im April hatte es in der Prignitz einen ähnlichen Vorfall gegeben. Die Bundesregierung setzt eine EU-Richtlinie zur Gehaltslücke zwischen Männern und Frauen nicht rechtzeitig um. Heute läuft die Frist dafür aus.
8: Die EU verlangt mehr Transparenz in dem Bereich. Zum Beispiel sollen Beschäftigte Auskunft darüber verlangen können, wie hoch bei vergleichbaren Tätigkeiten das durchschnittliche Entgelt ist, je nach Geschlecht. In Deutschland verdienen Frauen brutto durchschnittlich fast 16% weniger als Männer. Das zeigen Daten von Eurostat von 2024. EU-weit liegt der Unterschied demnach bei rund 11%. Ulrike Klein, Redaktion.
7: Der Vorsitzende der Jungen Union Winkel schlägt eine geringere Rentenerhöhung zugunsten von BAföG und Elterngeld vor. Winkel sagte der Bild-Zeitung, die geplanten Einsparungen seien nicht gerecht verteilt.
9: Während die Rentenerhöhung von 4,2% unangetastet bleibe, solle die BAföG-Erhöhung komplett ausfallen. Beim Elterngeld drohe sogar eine Kürzung. Winkel schlug vor, die Renten nur um 3% steigen zu lassen. Dadurch hätte man etwa 5 Milliarden Euro mehr für Studenten und Familien. Timo Wiesner, Redaktion.
7: Eine russische Drohne hat nach ukrainischen Angaben ein Lager für abgebrannte Brennelemente in der Nähe des Atomkraftwerks Tschernobyl getroffen. Ein Gebäude sei teilweise zerstört worden, hieß es. Das Feuer habe gelöscht werden können. Die Strahlenwerte lägen innerhalb der festgelegten Grenzwerte. Der Leiter der Internationalen Atomenergiebehörde Grossi nannte den Vorfall äußerst besorgniserregend. Die aktuellen Temperaturen in Berlin mit Herrn Alex und in Potsdam im holländischen Viertel 20 Grad. Heute neben Wolken zeitweise auch freundliche Abschnitte, meist trocken, vereinzelt ziehen Schauer durch, Temperaturen zwischen 20 und 24 Grad. Die Aussichten morgen heiter bis wolkig und niederschlagsfrei, Temperaturen zwischen 23 und 26 Grad.
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das ist jetzt meine letzte Stunde hier auf Ella und lass uns doch mal reinschauen, was wir da noch bis 16 Uhr so alles vor uns haben. Stanley Clark wird kommen, Etta James wird kommen, Chris Banks, Diane Reeves, Ella Fitzgerald, Till Brönner. Also es ist für unseren Musikgeschmack gesorgt und das freut uns natürlich sehr und mich freut noch mehr, dass ihr dabei seid und dass ihr vielleicht dabei bleiben könnt bis 16 Uhr oder darüber hinaus. Dann gibt es Jazz, Soul und Blues bis in den frühen Morgen nonstop. Und hier ist Soul Paradise, Who We Are, und das ist Ella

dem Jahr 2016. Ein gern gesehener Gast bei uns hier auf Ella und das natürlich auch live. Ich habe ihn schon zweimal live erlebt. Das ist wirklich ein ganz, ganz großer, der auch sehr viel improvisiert live. Und zurzeit ist er auf einer Open-Air-Tour oder besser gesagt, er hat sie vor sich. Und da kommt er unter anderem am 20. Juni nach Trier auf den Vorplatz der Porta Nigra. Da habe ich mal ein Konzert erlebt. Das ist eine tolle Atmosphäre. Dann nach Bad Nauheim im Juli, am 9. ganz genau, am 23. August ist er in Goslar in der Kaiserpfalz. Also der hat sich schöne Locations ausgesucht und wir halten euch auf den Laufenden. Er war ja auch vor nicht allzu langer Zeit hier bei meinem Freund und Kollegen Erik Sommer zu Gast und er wird uns sicherlich auch demnächst wieder mal besuchen. Ist ja auch häufig genug in Berlin. So, von Till Brönner gehen wir. Oh ja, das sind fast 50 Jahre zwischen der Nummer, die wir gerade von Till gehört haben, nämlich Happy, hin zu dieser, einem absoluten Klassiker. Und hier ist die Göttin, hier ist Ella Fitzgerald. Auf Ella an diesem Sonntagnachmittag. Und wir schreiben das Jahr 1961.

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Diane Reeves mit einem Klassiker, Misty, auch schon wieder 25 Jahre alt. Das ist Ella an diesem Sonntagnachmittag. Mein Name ist Viktor Raum. So, die nächste Nummer, das müsst ihr mal machen oder ich spiele die demnächst einfach mal. Da gibt es 4 oder 5 verschiedene Versionen, alle vom selben Interpreten, nämlich von Chris Banks. Ich mag das wahnsinnig gern. Es gibt zum Beispiel eine Version, die besteht eigentlich am Anfang die ersten 40, 50 Sekunden nur aus Percussion, also aus Schlaginstrumenten. Das ist super interessant, da spürst du nur einfach den Rhythmus und dann gibt es welche, die sind mehr trompetenbelastet oder wie man das nennt, also da sind mehr die Trompeten unterwegs, dann Gitarre, also es gibt sehr viele verschiedene Versionen von der nächsten Nummer. Wir hören jetzt, wie ich finde, die schönste und das ist die Ursprungsversion. You Are My Starship und das ist hier bei uns auf Ella an diesem Sonntagnachmittag. Das ist Chris Banks. Hört mal rein.

Till the Morning heißt diese Nummer. Aus dem Jahr 2025, gerade mal eben ein Jahr alt. Ja, bis in den Morgen gibt es Jazz, Soul, Blues, Swing und alles, was dazugehört. Hier bei uns auf Ella. Uns freut es, wenn ihr dabei bleibt. Und Chris Hedrich wird sich freuen, wenn ihr morgen gemeinsam mit ihr aufsteht. Hier auf Ella. Ich wünsche euch jetzt noch einen wunderschönen Restsonntag. Genießt die Zeit, genießt sie mit Jazz, Soul, Blues und Swing nonstop hier bei uns auf Ella. Und morgen 18 Uhr treffen wir uns gesund wieder. Ich wünsche euch einen wunderschönen Nachmittag, einen schönen Abend und sage einfach nur bis morgen. Euer Victor. Hier ist Stanley Clark. Macht's gut.

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1: Ich bin Felix Becker. In Berlin-Friedrichshain sind 5 Polizisten bei einem Einsatz verletzt worden. Auslöser war ein 34-jähriger Mann, der auf der Frankfurter Allee vor einen Streifenwagen trat und so eine Gefahrenbremsung auslöste. Der Mann konnte wenig später festgenommen werden. Anschließend solidarisierten sich mehrere Personen mit dem Festgenommenen und griffen die Einsatzkräfte an. Insgesamt nahm die Polizei 4 Personen vorläufig fest. Auf der Landesstraße 13 zwischen Reetz und Putlitz in der Prignitz haben Unbekannte Nägel in die Fahrbahn eingelassen. 2 Autofahrer meldeten der Polizei beschädigte Reifen. Beamte suchten die Strecke daraufhin ab und entfernten auf mehreren hundert Metern zahlreiche Nägel aus dem Straßenbelag. Verletzt wurde niemand. Bereits im April hatte es in der Prignitz einen ähnlichen Vorfall gegeben. Die Bundesregierung setzt eine EU-Richtlinie zur Gehaltslücke zwischen Männern und Frauen nicht rechtzeitig um. Heute läuft die Frist dafür aus.
2: Die EU verlangt mehr Transparenz in dem Bereich. Zum Beispiel sollen Beschäftigte Auskunft darüber verlangen können, wie hoch bei vergleichbaren Tätigkeiten das durchschnittliche Entgelt ist, je nach Geschlecht. In Deutschland verdienen Frauen brutto durchschnittlich fast 16% weniger als Männer. Das zeigen Daten von Eurostat von 2024. EU-weit liegt der Unterschied demnach bei rund 11%. Ulrike Klein, Redaktion.
1: Der Vorsitzende der Jungen Union Winkel schlägt eine geringere Rentenerhöhung zugunsten von BAföG und Elterngeld vor. Winkel sagte der Bild-Zeitung, die geplanten Einsparungen seien nicht gerecht verteilt.
3: Während die Rentenerhöhung von 4,2% unangetastet bleibe, solle die BAföG-Erhöhung komplett ausfallen. Beim Elterngeld drohe sogar eine Kürzung. Winkel schlug vor, die Renten nur um 3% steigen zu lassen. Dadurch hätte man etwa 5 Milliarden Euro mehr für Studenten und Familien. Timo Wiesner, Redaktion.
1: Eine russische Drohne hat nach ukrainischen Angaben ein Lager für abgebrannte Brennelemente in der Nähe des Atomkraftwerks Tschernobyl getroffen. Ein Gebäude sei teilweise zerstört worden, hieß es. Das Feuer habe gelöscht werden können. Die Strahlenwerte lägen innerhalb der festgelegten Grenzwerte. Der Leiter der Internationalen Atomenergiebehörde Grossi nannte den Vorfall äußerst besorgniserregend. Die aktuellen Temperaturen in Berlin mit Herrn Alex und in Potsdam im holländischen Viertel 20 Grad. Heute neben Wolken zeitweise auch freundliche Abschnitte, meist trocken, vereinzelt ziehen Schauer durch, Temperaturen zwischen 20 und 24 Grad. Die Aussichten morgen heiter bis wolkig und niederschlagsfrei, Temperaturen zwischen 23 und 26 Grad.
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0: Chefsache, mache ein Gespräch. Er kam mit 12 Jahren aus dem Iran nach Deutschland. Er spielte Faustball und später Volleyball. Unter seiner Führung wurden die Berlin Recycling Volleys 16 Mal deutscher Meister und 7 Mal Pokalsieger. Er war Vizepräsident im Deutschen Olympischen Sportbund und ist seit einem Jahr der Olympiabeauftragte von Berlin. Er soll die Olympischen Spiele mit seinen Kontakten und seinen Ideen in die Stadt holen. Ein Ehrenamt. Herzlich willkommen dem Sportfunktionär Kavi Niromant.
1: Hallo, guten Tag.
0: Herr Niromant, Sie waren 12, als Sie nach Deutschland kamen. Das war 1964. Damals gab es die Olympischen Sommerspiele in Tokio. An welche Spiele können Sie sich in Ihrer Kindheit erinnern? Waren das die von Tokio?
1: Ja, in der Tat erinnere ich mich an Tokio sehr gut. Ich bin ja gebürtiger Iraner und in Tokio haben die iranischen Ringer 7, wenn ich mich jetzt genau erinnere, oder 8 sogar Medaillen gewonnen, davon 5 Goldmedaillen. Mhm. Das werde ich so nicht vergessen. Und das hat auch Olympia für mich zu etwas Besonderem gemacht.
0: Aber es hat Ihre Sportkarriere Richtung Ringen nicht befördert. Sie haben eher Faustball und Volleyball für sich entdeckt.
1: Genau. Ich bin ja dann nach Deutschland gekommen. In Deutschland war es so, dass im Vorfeld der Olympischen Spiele in München, 1972, dadurch, dass man das im Heimatland ausgetragen hat, konnte Deutschland an dem Volleyballturnier auch teilnehmen, weil sonst hätte sich die deutsche Mannschaft aufgrund der Stärke nicht qualifiziert. Und dann hat man angefangen, natürlich die Sportarten, die man auch bei Olympia vorzeigen konnte, zu promoten. Unter anderem auch den Volleyball. Ich lebte damals in einem kleinen Dorf im Münsterland, in der Nähe der Universitätsstadt Münster. Und Münster war Volleyball-Hochburg damals. Ist immer noch. Damals bei Männern, jetzt bei Frauen. Und es war auch ein Schulsport und ein Universitätssport, der Volleyball. Und die Lehrer, die Referendare, die wir kriegten, die haben uns dann sehr viel Volleyball beigebracht. Und so bin ich zum Volleyball gekommen. Im Prinzip schließt sich da irgendwo der Kreis, nämlich über Olympia zum Volleyball und jetzt heute.
0: Spieler, Trainer, Manager und Olympia ist ja unser Thema. Was fasziniert die Menschen bis heute an Olympischen Spielen?
1: Also die Faszination ist, dass man so viele Sportarten, also im Prinzip so viele Weltmeisterschaften innerhalb von 14 Tagen und wenn man die Paralympischen Spiele dazu nimmt, dann innerhalb von 4 Wochen präsentiert bekommt. Das ist enorm. Diese Möglichkeit, so viel Sportarten, also Sport in der Breite tatsächlich zu erleben, dies hat man nur beim Olympia.
0: Der Sportfunktionär und Olympiabeauftragte Berlins Kavi Niromant.

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0: heute. In Chefsache Macher im Gespräch ist der Olympiabeauftragte Berlins KW Nieromand. Ja, Berlin will Olympia, die Olympischen Spiele. Das Abgeordnetenhaus hat zumindest mehrheitlich für das Konzept der deutschen Olympiabewerbung gestimmt. Die CDU und SPD, also die Regierungsfraktionen, haben sich deutlich durchgesetzt und die Sommerspiele unter anderem für 2036 ins Auge gefasst. Und jetzt gibt's ja ein paar mehr Konkurrenten um Olympia. Denken wir mal an Hamburg, München, die Region Rhein-Ruhr. Herr Nieromand, was macht Berlin besser als die Mitbewerber?
1: Ach, ich glaube, uns eint alle bei diesen vier Wettbewerbern, dass wir endlich mal Olympische Spiele nach Deutschland holen wollen. Und das Erfreuliche ist, dass der Deutsche Olympische Sportbund, also der Dachverband des deutschen Sports, seit über 2 Jahren kontinuierlich Umfragen macht. Und die Umfragen sind deutschlandweit sehr deutlich. Über 71% der Bevölkerung in Deutschland wollen Olympische Spiele in Deutschland sehen. Und ich glaube, wir sind mit einem sehr ehrlichen Konzept in dieses Rennen gegangen. Das ist das, was uns ausmacht. Wir müssen keine Neubauten machen. Wir müssen keine Risiken eingehen, was die Investition angeht, weil wir vielleicht in irgendwelche Großbauten investieren, was fehlgeleitet werden kann. Unser Konzept beruht auf bestehende Sportinfrastruktur und Veranstaltungsstruktur. Wir bringen Kultur, Historisches und Sport zusammen. Wenn Sie sich vorstellen, das Olympiastadion, dann vorstellen die Medaillenvergabe am Brandenburger Tor, wo als Zeichen der Freiheit und der Einheit Deutschlands diese Bilder dann, die um die Welt gehen, wenn dort Medaillen vergeben werden. Und von dort weiter in Richtung Tempelhofer Flughafen. Das sind Bilder, die die Wirklichkeit Berlins widerspiegeln und uns die Stärke geben, ein ehrliches Konzept präsentiert zu haben.
0: 2036, 40 oder 44? Was ist denn lieber?
1: Also ich bin dort leidenschaftslos, was die Jahreszahl angeht. Für mich ist wichtig, dass wir die Spiele bekommen. Wir haben diese 3 Zahlen, hat der Deutsche Olympische Sportbund deswegen formuliert, weil die nächste Vergabesitzung des Internationalen Olympischen Komitees über 36 entscheidet. Kann aber sein, dass es eine Doppelvergabe wird, dass in der einen Sitzung zwei Städte die Austragung übergeben wird, so wie das beim letzten Mal war. Da hat man es an Paris und LA vergeben. Und wenn das nicht klappen sollte, will man die Bewerbung aufrechterhalten, sodass man auch noch für 44 in Frage kommt.
0: Der Olympiabeauftragte Berlins KW Nieromand.

0: und Olympiabeauftragte Berlins Kaveh Nerumand ist mein Gast in Chefsache Macher im Gespräch. Emotionen entscheiden am Ende, aber natürlich auch nackte Zahlen, Herr Nerumand. Die wirtschaftlichen Effekte für Berlin und Brandenburg, vielleicht kann man mal ein paar Zahlen präsentieren, haben Sie sicherlich im Kopf.
1: Ja, die habe ich im Kopf. Wir haben das Budget auch inzwischen bekannt gegeben der Öffentlichkeit. Man muss sich bei dieser Betrachtung der Zahlen bei Olympia immer in verschiedenen Budgets sich angucken und ein wenig anders vorgehen, als man das vielleicht einfach machen würde, nämlich Ausgaben minus Einnahmen, dann gibt es immer ein Minus, keine Frage. Aber wenn man das anders betrachtet, nämlich ein Durchführungsbudget, das ist das größte Budget, da reden wir von 4,8 Milliarden Ausgaben, dem stehen 5,2 Milliarden Einnahmen gegenüber. Das alles, was wir heute berechnen können, das wird natürlich in 10 oder 14 Jahren ja, nicht auf Heller und Pfennig stimmen.
0: Genau, und die Ausgaben, Durchführungsbudget heißt dann Baukosten, Infrastrukturmaßnahmen
1: nein,
0: und so
1: weiter. Nein, Durchführung tatsächlich durch Durchführung der Spiele. Also das Personal, was sie brauchen, um die Spiele durchzuführen.
0: Also das reine Event ohne die infrastrukturellen Maßnahmen.
1: Ohne die infrastrukturellen
0: Maßnahmen. Und die Erlöse sind gerechnet nicht nur Ticketverkauf, das sind Steuereinnahmen und so weiter.
1: Die Erlöse sind tatsächlich privat, da tut das Land nichts dazu, das ist aus Sponsoren. Ticketverkauf und das Internationale Olympische Komitee. Bei unserem Volumen schätzt man, dass es mit etwa 1,2, 1,3 Milliarden reingehen
0: wird. Mhm. Muss man bei den Kosten nicht am Ende auch die infrastrukturellen Maßnahmen noch dazu
1: Ja, rechnen? Das kommt in einem zweiten Budget.
0: Okay.
1: Aus diesem Budget ergibt sich ein Plus. Das ist bei uns ungefähr 420 Millionen. Und dieses wird aufgeteilt. 60% davon bleiben im Land, beim Land Berlin. Mhm. Und von diesen 60% sind wir in der Lage, dann ein Programm, das ist geplant, ein Programm aufzusetzen zugunsten des Breiten- und Schulsports. Das wollten die Profiklubs, davon haben sie, ich bin ja auch der Sprecher der 6 großen Profiklubs, wir haben unsere Teilnahme an diesem Wettbewerb davon abhängig gemacht, dass wir diese Zusage bekommen vom Land und das ist auch von der Landesregierung auch so akzeptiert worden. Dass wir daraus den Breitensport unterstützen. Das ist das eine Budget. Also daraus werden wir als Stadt profitieren. Das zweite Budget ist das Infrastrukturbudget. Das sind 1,6 Milliarden. Das sind die infrastrukturellen Maßnahmen, die man durchführen muss, damit man das Drumherum um Olympia begleiten kann. Fahrradwege neu bauen. Inklusion, das wird ein großes Thema, ist es jetzt schon für uns. Wir haben das ins Zentrum der Kampagne gestellt. Wir müssen sehen, dass kein Bahnhof mehr nicht inklusiv ist in Berlin.
0: Der Olympiabeauftragte Berlins, Kaveh Nerumand.

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11: Ich bin Felix Becker. Rund 30.000 Menschen haben sich in Berlin an der traditionellen Fahrradsternfahrt des ADFC beteiligt. Die Teilnehmer kamen auf rund 20 Routen aus Berlin und Brandenburg ins Stadtzentrum. Ziel der Demo war der große Stern an der Siegessäule. Für die Sternfahrt wurden zeitweise auch Abschnitte der A100 und der A115 für den Autoverkehr gesperrt. Mit der Aktion fordert der ADFC bessere Bedingungen für den Radverkehr. Auf der A13 zwischen Duben und Freiwalde im Landkreis Dahme-Spreewald sind 6 Autos in einen Auffahrunfall verwickelt worden. Die Autobahn in Richtung Dresden musste zeitweise voll gesperrt werden. Nach Angaben der Polizei wurde eine Frau in ihrem Fahrzeug eingeklemmt und von der Feuerwehr befreit. Schwere Verletzungen wurden zunächst nicht bekannt. Der Sozialverband Deutschland kritisiert die verspätete Umsetzung der EU-Richtlinie zur Lohntransparenz. Verbandschefin Engelmeier warnte, Frauen würden dadurch weiterhin schlechter bezahlt und seien im Alter häufiger von Armut bedroht.
12: Die EU-Richtlinie verpflichtet Arbeitgeber dazu, mehr Transparenz bei Gehältern zu schaffen und Auskunft über Lohnunterschiede zwischen Frauen und Männern zu geben. Deutschland hätte die Vorgaben eigentlich bis morgen in nationales Recht umsetzen müssen. Bundesfamilienministerin Prien strebt jedoch Änderungen an und will die Regelung erst Anfang kommenden Jahres anwenden. Nun muss die Europäische Kommission entscheiden, ob sie ein Vertragsverletzungsverfahren gegen Deutschland einleitet. Ulrike Klein, Redaktion.
11: Bundespräsident Steinmeier hat seine Vorbehalte gegen eine deutsche Bewerbung für die Olympischen Spiele 2036 zurückgestellt. Nach Informationen des ARD-Hauptstadtstudios ist er inzwischen überzeugt, dass verantwortungsvoll mit dem historisch sensiblen Datum umgegangen würde. Bislang hatte der Bundespräsident eine Bewerbung für 2036 kritisch gesehen. Hintergrund ist, dass die Olympischen Spiele 1936 in Berlin von den Nationalsozialisten als Propagandainstrument genutzt wurden. Papst Leo hat in der spanischen Hauptstadt Madrid vor über 1 Million Gläubigen eine Messe unter freiem Himmel gefeiert. Der Andrang war so groß, dass die Polizei die Zugänge zum zentralen Veranstaltungsort sperren musste. Der Papst hatte gestern seine einwöchige Spanienreise begonnen. Die aktuellen Temperaturen in Berlin mit Herrn Alex und in Potsdam im holländischen Viertel 20 Grad. Heute neben Wolken zeitweise auch freundliche Abschnitte, meist trocken, vereinzelt ziehen Schauer durch, Temperaturen zwischen 20 und 24 Grad. Die Aussichten morgen heiter bis wolkig und niederschlagsfrei, Temperaturen zwischen 23 und 26 Grad.
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0: Chefsachemacher im Gespräch ist der Olympiabeauftragte Berlins, KW Nieromant. Sie haben, Herr Nieromant, gute Argumente, warum Berlin Olympia braucht, aber warum reagieren trotz der überwiegend Zustimmung doch so viele skeptisch auf Olympia? Was sind Ihre Eindrücke?
1: Die Kritik, die hochkommt, die muss man differenzieren. Zum einen ist das wirklich ideologisch gedacht und formuliert. Das sind die alten Argumente. Ich habe gesagt, das sind Argumente aus der Mottenkiste.
0: Beispiel?
1: Das IOC ist korrupt oder das sind Spiele der Eliten und Korruption spielt eine große Rolle. Es entstehen Wüstenlandschaften nach den Spielen und so. Das ist alles wirklich nicht zutreffend. Das ist Ideologie und das ist dagegen dann auch natürlich schwer zu argumentieren. Aber es gibt auch berechtigte Kritik. Die berechtigte Kritik ist die Sorge davor, dass wir Mittel für etwas verwenden, wo wir vielleicht besser diese Mittel zum Beispiel in Ausbau der Kindertagesstätten oder Sportinfrastruktur
0: oder Schulen, gucken wir die oder Schultoiletten, Polizeistationen, das ist ja katastrophal.
1: Wir könnten 10, 12, 15 Felder aufzählen, wo man, mein Argument dagegen ist, wir haben dieses Geld aber nicht. Das ist ja das Interessante, wir kriegen Geld aktiviert, wenn wir selber erstmal ein wenig in Vorleistung gehen.
0: Der Deutsche Olympische Sportbund will 6 Tage nach der Abgeordnetenhauswahl im September entscheiden, in welche Region oder zumindest mit welcher Region sich Deutschland um die Spiele bewirbt. Jetzt steht ja noch so ein Volksentscheid aus, also nur Olympia trommelt. Inwieweit kann denn dann noch so ein Volksentscheid im Nachhinein alles zum Kippen bringen?
1: Also wenn der Volksentscheid erfolgreich ist, hat das natürlich auch Konsequenzen. Aber der Volksentscheid wird ja noch mindestens anderthalb, wenn nicht 2 Jahre dauern. Weil das ist ein dreistufiger Prozess. Mhm. Man wird den ersten Teil erfolgreich bestreiten, denke ich, mit 20.000 Stimmen. Das hat man ja auch extra so gelegt seitens der Olympia, damit das im September verkündet werden kann oder kurz vor September. 20.000 Stimmen, ja, sind machbar. Aber 175.000 Stimmen in dem zweiten Abschnitt auf der Straße zu sammeln, ja, manuell und in persönlichen Gesprächen, das im kalten Winter. Mhm. Ich habe selber für eine andere Initiative, also für die Volksinitiative, ja, Stimmen gesammelt. Ich weiß, wie kritisch Bürger sind seit Corona-Zeiten, dass sie ihre Unterschriften nicht einfach mal so rausgeben. Und ich glaube auch nicht, dass mehrheitlich so eine Stimmung in der Stadt herrscht. Das sehe ich nicht. Und insofern glaube ich nicht, dass dieses Verfahren durchkommt, weil der dritte Abschnitt, da braucht man dann 750.000 Stimmen. Das ist unglaublich kostenaufwendig, dauert sehr lange. Und das wird, glaube ich, nicht erfolgreich sein. Unter anderem sehen wir auch, dass die Stimmung in der Stadt gegenwärtig nicht auf diese Volksentscheide ausgerichtet ist. Ja. Das sind gerade 2 sehr klar und deutlich gescheitert.
0: Der Olympiabeauftragte Berlins, KW Nieromant.

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0: Heute in Chefsache Macher im Gespräch das Thema Olympia. Berlin will die Spiele, ob nun 2036, 40 oder 44. Kaveh Nierumand ist mein Gast. Weil sie ja auch Sportler sind, geht's am Ende, das höre ich so ein bisschen raus, nicht originär darum, wird's Berlin. Sie sind Berliner, also hier seit 50 Jahren in der Stadt und sie kämpfen für Berlin, aber am Ende, muss man doch sagen, ist es, wenn es Deutschland macht, ist es doch auch ein großer Erfolg.
1: Ja, natürlich, wie ich schon sagte, wir wollen ja, man kann nicht für die Spiele in Deutschland sein, oder andersrum, man kann nicht für die Spiele in Berlin sein, ohne erst für die Spiele in Deutschland zu sein. Mhm. Und die Reihenfolge ist genauso, wie ich gerade sagte, erst natürlich Deutschland. Und ich glaube aber, dass wir die größten Chancen mit Berlin haben, international.
0: Es gibt, Herr Nierumand, in der Berliner Wirtschaft auch Tendenzen, unterschiedliche Tendenzen. Die einen sagen, ach komm, lass Olympia, lass uns lieber die Expo machen, die Weltausstellung. Da haben wir mehr davon, da partizipieren wir länger. Und dann gibt es welche, die sagen, das habe ich auch schon gehört, von führenden Persönlichkeiten in der Stadt, von großen Vorständen, die gesagt haben, man muss das gemeinschaftlich sehen. Wir brauchen Expo. Und wir brauchen Olympia. Was gefällt Ihnen besser?
1: Ich denke, beide Großereignisse können der Stadt Berlin helfen. Für dieses Projekt, man könnte beides zusammen machen, da habe ich meine Zweifel, weil das einfach nicht gut durchdacht ist. Das ist eher auf dem Papier entstanden.
0: Also wir würden uns verheben als Stadt? Oder?
1: Genau, wenn die Olympischen Spiele 36 tatsächlich nach Berlin kommen, und damit müssen wir ja rechnen. Und Expo ein Jahr vorher ist, innerhalb von 10 Jahren, wo wir Zeit hätten, sogar weniger, 9 Jahre, ist es, glaube ich, ziemlich schwer, diese beiden Projekte in der Stadt stemmen zu können. Da redet man dann, immer wenn man nicht allgemein etwas beschreiben will, redet man dann von Synergien. Mhm. Aber damit man Synergien wirklich kennt, muss man die Pläne auch übereinander gelegt haben. Und diese Anfrage hat es bei uns nie gegeben, dass man die Pläne wirklich übereinander legt und guckt, wo, was habt ihr vor, wie ist das Verkehrskonzept für Olympia, wie ist das anzupassen oder wo passt das zum Expo rein, wo können wir tatsächlich Gemeinsamkeiten entdecken. Das ist leider nie passiert, nur suggeriert worden. Und ich glaube, das ist auch eine Herausforderung, die für Expo jetzt gegenwärtig in der Stadt gibt.
0: Ja.
1: Nämlich, man hat sich nicht um das Grundsätzliche genug Gedanken gemacht, wo soll das stattfinden? Und die Frage ist noch nicht gelöst.
0: Der Olympiabeauftragte Berlins, Kaveh Nierumand.

0: Gast, der Olympiabeauftragte Berlins, der die Spiele in die Stadt holen möchte. Entscheidung vom DOSB, dem Deutschen Olympischen Sportbund, 6 Tage nach der Wahl zum Abgeordnetenhaus. Das müsste dann der, wenn ich richtig gerechnet habe, 26. September sein. Herr Nieromand, Sie sagen, man braucht Ziele. Visionen sind nicht so wichtig, aber Ziele. Und jetzt ist es ja, Sie sind Sportler, auch manchmal so, dass man nicht jedes Ziel erreicht. Wenn es am Ende dann nicht geklappt hat, brauchen Sie da ein neues Ziel?
1: Ja, absolut. Die Sportler sind so, sie gewinnen ja nicht immer, sondern sie verlieren auch Spiele und Wettkämpfe. Und dann heißt es, Mund abwischen, neue Ziele definieren und weitermachen.
0: Dann werden Sie Expo-Beauftragter.
1: Immer die Stadt bringt, aber auf jeden Fall braucht die Stadt auch Vision und Ziele.
0: Ich habe noch ein paar Halbsätze, die Sie bitte vervollständigen. Den Fernseher schalte ich immer ein, wenn
1: ich Nachrichten sehen will.
0: Meine größte Niederlage.
1: Das ist schwierig. Ja, weil sicherlich im Sport, was war ein Pokalendspiel, glaube ich.
0: Meine Schwäche ist?
1: Muss ich nachdenken. Meine Schwäche, ich habe viele Schwächen, ich weiß nicht.
0: Was würde Ihre Frau sagen?
1: Also, gut, ich will nicht den Standard bringen, ich bin zu ungeduldig, das sagen ja sagt ja jeder.
0: Viele, ja, genau.
1: Ich bin ungeduldig, ich finde das eigentlich toll, auch gar nicht als Schwäche. Also ich glaube, ich könnte bei manchen Sachen tatsächlich mehr ins Detail gehen. Das ist das, wo ich mir dann manchmal was vorwerfe, zu viel Makromanagement zu machen. Und ich kann auch reingehen in die Details, mache ich auch, aber nicht immer. Aber das werfe ich mir manchmal selber vor.
0: Meine Geburtsstadt Teheran.
1: Ich habe 2015 nach über 40 Jahren diese Stadt besucht. Die war nicht wieder zu erkennen. Und es ist sehr schade, was daraus geworden ist.
0: Der Olympiabeauftragte nachdenklich. Kavi Nieromand, Sportmanager, Sportler, Unternehmer. Ja, ich wünsche Ihnen als Patriot, als Berliner zumindest viel Erfolg. Und ganz ehrlich, mir geht es persönlich nur darum, dass der Stadt gut geht, dass den Menschen gut geht. Und wenn wir dann in einem halben Jahr hier sitzen, können wir vielleicht sagen, hey, wir sind mit dabei im internationalen Ringen gegen Budapest, gegen Istanbul, gegen Madrid. Am Ende, der Bessere soll gewinnen und dabei sein. Der olympische Gedanke ist alles. Danke, dass Sie da waren.
1: Vielen Dank.

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9: Ich bin Felix Becker. Rund 30.000 Menschen haben sich in Berlin an der traditionellen Fahrradsternfahrt des ADFC beteiligt. Die Teilnehmer kamen auf rund 20 Routen aus Berlin und Brandenburg ins Stadtzentrum. Ziel der Demo war der große Stern an der Siegessäule. Für die Sternfahrt wurden zeitweise auch Abschnitte der A100 und der A115 für den Autoverkehr gesperrt. Mit der Aktion fordert der ADFC bessere Bedingungen für den Radverkehr. Auf der A13 zwischen Duben und Freiwalde im Landkreis Dahme-Spreewald sind 6 Autos in einen Auffahrunfall verwickelt worden. Die Autobahn in Richtung Dresden musste zeitweise voll gesperrt werden. Nach Angaben der Polizei wurde eine Frau in ihrem Fahrzeug eingeklemmt und von der Feuerwehr befreit. Schwere Verletzungen wurden zunächst nicht bekannt. Der Sozialverband Deutschland kritisiert die verspätete Umsetzung der EU-Richtlinie zur Lohntransparenz. Verbandschefin Engelmeier warnte, Frauen würden dadurch weiterhin schlechter bezahlt und seien im Alter häufiger von Armut bedroht.
10: Die EU-Richtlinie verpflichtet Arbeitgeber dazu, mehr Transparenz bei Gehältern zu schaffen und Auskunft über Lohnunterschiede zwischen Frauen und Männern zu geben. Deutschland hätte die Vorgaben eigentlich bis morgen in nationales Recht umsetzen müssen. Bundesfamilienministerin Prien strebt jedoch Änderungen an und will die Regelung erst Anfang kommenden Jahres anwenden. Nun muss die Europäische Kommission entscheiden, ob sie ein Vertragsverletzungsverfahren gegen Deutschland einleitet. Ulrike Klein, Redaktion.
9: Bundespräsident Steinmeier hat seine Vorbehalte gegen eine deutsche Bewerbung für die Olympischen Spiele 2036 zurückgestellt. Nach Informationen des ARD-Hauptstadtstudios ist er inzwischen überzeugt, dass verantwortungsvoll mit dem historisch sensiblen Datum umgegangen würde. Bislang hatte der Bundespräsident eine Bewerbung für 2036 kritisch gesehen. Hintergrund ist, dass die Olympischen Spiele 1936 in Berlin von den Nationalsozialisten als Propagandainstrument genutzt wurden. Papst Leo hat in der spanischen Hauptstadt Madrid vor über 1 Million Gläubigen eine Messe unter freiem Himmel gefeiert. Der Andrang war so groß, dass die Polizei die Zugänge zum zentralen Veranstaltungsort sperren musste. Der Papst hatte gestern seine einwöchige Spanienreise begonnen. Die aktuellen Temperaturen in Berlin mit Herrn Alex und in Potsdam im holländischen Viertel 20 Grad. Heute neben Wolken zeitweise auch freundliche Abschnitte, meist trocken, vereinzelt ziehen Schauer durch, Temperaturen zwischen 20 und 24 Grad. Die Aussichten morgen heiter bis wolkig und niederschlagsfrei, Temperaturen zwischen 23 und 26 Grad.
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1: Hallo, schönen Sonntagabend hier bei Ella, Live in Concert. In dieser Woche allerdings etwas anders, denn wir sind gar nicht in einem Live-Konzert, wie wir es ja sonst jeden Sonntag hier machen, sondern wir erinnern an diesem Sonntag an einen der ganz, ganz Großen, an den legendären Jazz-Saxophonisten, den Koloss des Saxophons, an Sonny Rollins, der vergangene Woche im Alter von 95 Jahren gestorben ist. Wir bringen eins seiner wegweisendsten Alben zu Gehör, Volume 2 heißt es. Auf diesem Album zeigt sich Rollins Virtuosität, seine unbändige Spielkraft und Freude und sein musikalischer Humor, die ihn wirklich zu einem der prägendsten Jazz-Saxophonisten des 20. Jahrhunderts gemacht haben. Und die Besetzung spricht für sich. Dieses Sextett besetzt unter anderem mit Art Blakey am Schlagzeug oder auch Thelonious Monk und Horace Silver, beide am Klavier. Da hat Rollins wirklich in dieser Studio-Session einen Jazz-Meilenstein geschaffen. Und wir hören ihn jetzt aus dem Jahr 1958, Sonny Rollins Volume 2. Im Übrigen Volume 2 deswegen, weil es die zweite Studio-Session für das Blue Note-Label war. Viel Spaß bei der Erinnerung an Sonny Rollins.

Das waren mal musikalische Schwergewichte da. Wahnsinn. Sonny Rollins Volume 2 gehört am Stück und ohne Unterbrechung hier bei Ella fühl den besten Jazz, Soul und Blues. Damit haben wir an ihn erinnert, an Sonny Rollins, der in der vergangenen Woche im Alter von 95 Jahren verstorben ist. Einer der ganz Großen, der Koloss des Jazz-Saxophon. Das war Ella Live in Concert an diesem Wochenende. Nächstes Wochenende dann wie gewohnt mit einem Live-Konzert der Jazz, Soul und Blues-Geschichte. Macht euch einen schönen Sonntagabend. Bis dann. Tschüss.

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3: Ich bin Felix Becker. Rund 30.000 Menschen haben sich in Berlin an der traditionellen Fahrradsternfahrt des ADFC beteiligt. Die Teilnehmer kamen auf rund 20 Routen aus Berlin und Brandenburg ins Stadtzentrum. Ziel der Demo war der große Stern an der Siegessäule. Für die Sternfahrt wurden zeitweise auch Abschnitte der A100 und der A115 für den Autoverkehr gesperrt. Mit der Aktion fordert der ADFC bessere Bedingungen für den Radverkehr. Auf der A13 zwischen Duben und Freiwalde im Landkreis Dahme-Spreewald sind 6 Autos in einen Auffahrunfall verwickelt worden. Die Autobahn in Richtung Dresden musste zeitweise voll gesperrt werden. Nach Angaben der Polizei wurde eine Frau in ihrem Fahrzeug eingeklemmt und von der Feuerwehr befreit. Schwere Verletzungen wurden zunächst nicht bekannt. Der Sozialverband Deutschland kritisiert die verspätete Umsetzung der EU-Richtlinie zur Lohntransparenz. Verbandschefin Engelmeier warnte, Frauen würden dadurch weiterhin schlechter bezahlt und seien im Alter häufiger von Armut bedroht.
4: Die EU-Richtlinie verpflichtet Arbeitgeber dazu, mehr Transparenz bei Gehältern zu schaffen und Auskunft über Lohnunterschiede zwischen Frauen und Männern zu geben. Deutschland hätte die Vorgaben eigentlich bis morgen in nationales Recht umsetzen müssen. Bundesfamilienministerin Prien strebt jedoch Änderungen an und will die Regelung erst Anfang kommenden Jahres anwenden. Nun muss die Europäische Kommission entscheiden, ob sie ein Vertragsverletzungsverfahren gegen Deutschland einleitet. Ulrike Klein, Redaktion.
3: Bundespräsident Steinmeier hat seine Vorbehalte gegen eine deutsche Bewerbung für die Olympischen Spiele 2036 zurückgestellt. Nach Informationen des ARD-Hauptstadtstudios ist er inzwischen überzeugt, dass verantwortungsvoll mit dem historisch sensiblen Datum umgegangen würde. Bislang hatte der Bundespräsident eine Bewerbung für 2036 kritisch gesehen. Hintergrund ist, dass die Olympischen Spiele 1936 in Berlin von den Nationalsozialisten als Propagandainstrument genutzt wurden. Papst Leo hat in der spanischen Hauptstadt Madrid vor über 1 Million Gläubigen eine Messe unter freiem Himmel gefeiert. Der Andrang war so groß, dass die Polizei die Zugänge zum zentralen Veranstaltungsort sperren musste. Der Papst hatte gestern seine einwöchige Spanienreise begonnen. Die aktuellen Temperaturen in Berlin mit Herrn Alex und in Potsdam im holländischen Viertel 20 Grad. Heute neben Wolken zeitweise auch freundliche Abschnitte, meist trocken, vereinzelt ziehen Schauer durch, Temperaturen zwischen 20 und 24 Grad. Die Aussichten morgen heiter bis wolkig und niederschlagsfrei, Temperaturen zwischen 23 und 26 Grad.
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3: Ich bin Felix Becker. Die Bundesregierung setzt eine EU-Richtlinie zur Gehaltslücke zwischen Männern und Frauen nicht rechtzeitig um. Heute läuft die Frist dafür aus.
4: Die EU verlangt mehr Transparenz in dem Bereich. Zum Beispiel sollen Beschäftigte Auskunft darüber verlangen können, wie hoch bei vergleichbaren Tätigkeiten das durchschnittliche Entgelt ist, je nach Geschlecht. In Deutschland verdienen Frauen brutto durchschnittlich fast 16% weniger als Männer. Das zeigen Daten von Eurostat von 2024. EU-weit liegt der Unterschied demnach bei rund 11%. Ulrike Klein, Redaktion.
3: Der Vorsitzende der Jungen Union Winkel schlägt eine geringere Rentenerhöhung zugunsten von BAföG und Elterngeld vor. Winkel sagte der Bild-Zeitung, die geplanten Einsparungen seien nicht gerecht verteilt.
5: Während die Rentenerhöhung von 4,2% unangetastet bleibe, solle die BAföG-Erhöhung komplett ausfallen. Beim Elterngeld drohe sogar eine Kürzung. Winkel schlug vor, die Renten nur um 3% steigen zu lassen. Dadurch hätte man etwa 5 Milliarden Euro mehr für Studenten und Familien. Timo Wiesner, Redaktion.
3: In Deutschland sollen schwere Unfälle unter Cannabis-Einfluss künftig genauer erfasst werden. Das sieht ein Gesetzentwurf des Verkehrsministeriums vor. Die Polizei soll dabei auch den THC-Wert von Unfallbeteiligten dokumentieren. So will die Politik besser einschätzen, wie sich die Cannabis-Legalisierung auf die Verkehrssicherheit auswirkt. Für Autofahrer gilt bereits ein gesetzlicher Grenzwert, ähnlich der Promillegrenze bei Alkohol. Eine russische Drohne hat nach ukrainischen Angaben ein Lager für abgebrannte Brennelemente in der Nähe des Atomkraftwerks Tschernobyl getroffen. Ein Gebäude sei teilweise zerstört worden, hieß es. Das Feuer habe gelöscht werden können. Die Strahlenwerte lägen innerhalb der festgelegten Grenzwerte. Der Leiter der Internationalen Atomenergiebehörde Grossi nannte den Vorfall äußerst besorgniserregend. Papst Leo hat in der spanischen Hauptstadt Madrid vor über einer Million Gläubigen eine Messe unter freiem Himmel gefeiert. Der Andrang war so groß, dass die Polizei die Zugänge zum zentralen Veranstaltungsort sperren musste. In seiner Predigt sagte Leo, der Glaube dürfe nicht privat bleiben, sondern müsse im Alltag und in der Gesellschaft sichtbar werden. Der Papst hatte gestern seine einwöchige Spanienreise begonnen. Die aktuellen Temperaturen in Berlin mit Herrn Alex und in Potsdam im holländischen Viertel 20 Grad. Heute neben Wolken zeitweise auch freundliche Abschnitte, meist trocken, vereinzelt ziehen Schauer durch, Temperaturen zwischen 20 und 24 Grad. Die Aussichten morgen heiter bis wolkig und niederschlagsfrei, Temperaturen zwischen 23 und 26 Grad.
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